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2: Hallo und herzlich willkommen zu einer neuen Ausgabe. Heute gibt es die amerikanische Parade vom 1. Oktober 1966. Platte, die vor 60 Jahren aktuell sind in den USA. Also Platz 40, neu dabei, das ist Springfield. All I

Heute spiele ich Platten aus der amerikanischen Hitparade vor 60 Jahren. All I See You, das ist Springfield neu dabei auf 40. Jetzt kommt der Tommy Rowe, er, der später dann einmal mit Dizzy eine Riesigkeit auch bei uns vor 60 Jahren, Platz 39, ebenfalls neu mit Hooray for Hazel. Von 59 auf 39 übrigens und von 53 auf 37 anschließend dann der Eric Burdon und die Animals, CC Rider.

Aus New York kommt Left Banky mit Walk Away Renee, das ist fast 60 Jahre der Platz 30.

Der Walter Wanderley, das ist ein brasilianischer Organist und Pianist, der vor allem mit Bossa Nova Musik international bekannt worden ist. Geboren am 12. Mai 1932 in Recife in Brasilien. Mit 5 hat er angefangen, Klavier zu spielen. Und in den 50er Jahren ist er dann auf Sao Paulo gezogen und hat dort in Nachtclubs gearbeitet. Ja, und einer von den ganz grossen Hits vor 60 Jahren, der steht auf Platz 29, neu dabei, Walter Wanderley und Summer Samba So Nice.

der große Frank Sinatra. Platz 25 von 60 Jahren mit Summer Wind. Platz 18 kommt von The Monkees, der amerikanischen Pop-Rock-Band, die Mitte der 60er Jahre als Fernsehantwort auf die Beatles gegründet worden ist und zu einer der erfolgreichsten Bands vom Jahrzehnt avanciert ist. Platz 18 also, The Monkees, Last Train to Clarksville.

The Monkees und jetzt die amerikanische Surf-Rock-Band, das Surf Iris, eine Reihe aus Glendora, Kalifornien kommt sie und 1962 ist sie gegründet worden. Die größte Hit, Wipeout.

Das sind Beatles auf dem Platz 11 vor 60 Jahren in den USA. Eleanor Rigby, und das ist eine sogenannte Doppel-A-Seite. Das andere Stück, der andere Song, heisst Yellow Submarine, und der steht auf dem 8.

einer von den wenigen Songs der Beatles, wo der Ringo Starr hat dürfen singen. Jetzt kommen wir zum Platz 5 der amerikanischen Hitparade vom 1. Oktober 1966. Das sind Hollies. Passt ab.

0: Und jetzt kommen wir noch zum Platz 1 von der amerikanischen Hitparade vor 60 Jahren.
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0: Der Hit heißt Cherish und kommt von Association.

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4: Am 2. September 1998 hat die Tagesschau vom Schweizer Fernsehen mit einer erschütternden Nachricht angefangen.
5: Eine Swissair-Maschine ist heute Morgen vor der kanadischen Küste abgestürzt. Unter den 229 Opfern befinden sich 41 Schweizer.
4: Zum Unglück rund um den Swissair-Flug 111 hat das Leben der Angehörigen aus über 20 verschiedenen Ländern auf den Kopf gestellt. Genau mit denen beschäftigt sich der Film 111 Echoes from Halifax. Der Absturz hat manche getrennt und andere zusammengebracht.
6: Das hat jeder treffen. Man könnte nicht aussuchen. Und wir würden das auch nicht wollen.
7: I have rescheduled a young woman to 111. I feel so guilty.
4: Ein Blick zurück, was nach der Tragödie vom Swissair-Absturz vor Halifax passiert ist, sehen wir im Film 111 Echoes from Halifax am 1. Oktober in den Deutschschweizer Kinos. Oktober heisst, wir gehen schon langsam wieder auf die Gruselzeit zu. Den ersten Schritt machen Anne Hathaway und Dakota Johnson. Nach dem Erfolg vom Psycho-Thriller kommt jetzt die Verfilmung von Verity raus. Lauren Ashley ist eine Autorin, die von einem Mann den Auftrag bekommt, die Buchreihe von seiner Frau Verity fertigzustellen. Die kann das nach einem Unfall nicht mehr selber und Lauren zieht für das ins Anwesen vom Ehepaar ein.
8: Ich nehme an, Sie werden Fragen haben.
9: Wieso schreibt Ihre Frau die Reihe nicht selbst zu Ende?
8: Das ist Verity. Die Ärzte glauben nicht, dass sie jemals widersprechen oder laufen wird. Du bist die Einzige, die ihr letztes Buch beenden kann.
4: In den Unterlagen von der Verity findet Lauren autobiografische Notizen und Geheimnisse. Die lässt sie an der Realität zweifeln und ihr stellt sich die Frage, ob das Geschriebene Fiktion oder das Spiel von einer Psychopathin ist.
10: Die Worte einer Autorin sollten ehrlich sein und ein bisschen furchteinflößend. Das ist wie im Irrenhaus hier. Ich habe das Gefühl, ich verliere meinen Verstand.
4: Der Mystery-Thriller Verity läuft am 1. Oktober in den Schweizer Kinosaal. Auch mit dem letzten Film rollen wir nochmal einen Fall aus der Vergangenheit auf. Im 2021 hat das Wall Street Journal eine Reihe von internen Dokumenten vom Technologieunternehmen Facebook, heute Meta, aufdeckt unter dem Namen «The Facebook Files». Der Film «The Social Reckoning» erzählt die Geschichte vom Reporter Jeff Horwitz und der Facebook-Produktmanagerin Frances Haugen, wo die schockierenden Missstände beim sozialen Netzwerk aufdecken.
11: Sie nennen nicht meinen Namen und alles ist vertraulich.
12: Worüber möchten Sie sprechen?
11: Menschen zu verbinden ist eine wertvolle Mission. Die beste Version von sich selbst sind sie allein vor dem Computer.
12: Also was ist das Problem?
11: Es hat sich was verändert. Facebook will, dass sie so lange wie möglich auf der Seite bleiben. Und vor 2 Jahren wurde der Algorithmus geändert.
4: Whistleblowerin Frances Haugen hat später vor dem US-Kongress ausgesagt. Der Film ist inspiriert von den Facebook-Files und den wahren Ereignissen nach dem Film «The Social Network», wo die Entstehungsgeschichte von Facebook erzählt. Damit ist «The Social Reckoning» die Fortsetzung davon und läuft bei uns ab dem 8. Oktober im Kino.

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1: Am Mikrofon ist Patricia Nägelin. Guten Morgen. Für die Nachfolge von SVP-Bundesrat Guy Parmelin werden bereits mehrere Namen diskutiert. Zu den meistgenannten gehört die Genfer SVP-Nationalrätin Céline Amodru. Sie nimmt sich Zeit, um über die mögliche Kandidatur als Bundesrätin nachzudenken, sagte sie gegenüber RTS. Die Bündner Nationalrätin Martula Blocher wird sich nicht als mögliche Nachfolgerin zur Verfügung stellen. Das sagte sie in der SRF-Sendung Arena von gestern Abend. Dieses Amt lasse sich nicht mit ihrer Tätigkeit als Unternehmerin vereinbaren. Das offizielle Bundesratsticket wird die SVP am 20. November bekannt geben. Ins Ausland. In Frankreich sind seit Montag mehr als 5'000 Menschen bei den Protesten von Schülerinnen und Schülern festgenommen worden. Das teilte der französische Innenminister Laurent Nunez mit. Rund 85% der Festgenommenen seien minderjährig, die meisten von ihnen Schülerinnen und Schüler. Nach Angaben des Ministers wurde gestern an über 730 Schulen protestiert. Seit Montag protestieren französische Schülerinnen und Schüler über den Zustand der Schulgebäude. Der Co-Pilot, der den Piloten des Fly-Dubai-Flugs nach Tel Aviv verletzt haben soll, ist US-Medien zufolge wegen Sicherheitsbedenken zuvor aus seinem früheren Job bei einer Fluggesellschaft im Oman entlassen worden. Wie ABC News berichtet, war der Mann 2024 bei der Fluggesellschaft im Oman als Co-Pilot Auszubildender beschäftigt. Als bei ihm extremistisches Material festgestellt worden war, wurde er in eine Verwaltungsfunktion verlegt. Noch ist unklar, wie es ihm anschließend dennoch gestattet worden ist, für Fly Dubai zu fliegen. Zum Sport Mountainbike. Die Zürcher Mountainbikerin Sina Frey fuhr gestern im Weltcup in Lake Placid im Short Track auf den 3. Platz und ist damit die beste Short Track-Fahrerin der Saison. Gewonnen hat das Rennen die Italienerin Martina Berta. Im Weltcup steht nur noch das heutige Cross-Country-Rennen bevor. Die Schwedin Jenny Risetz steht in der Gesamtwertung ganz vorne. Die 29-jährige Sina Frey müsste heute Abend gewinnen und Risetz sich außerhalb der Top 30 klassieren, damit die Schweizerin den Gesamtsieg holen könnte.
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3: Heute Vormittag ist es in der Region Schaffhausen teils bewölkt und Temperaturen gehen wahrscheinlich nicht über 20 Grad. Am Nachmittag und Abend scheint dann vermehrt die Sonne durch die Schleierwolken. Temperaturen können 20 Grad Marke knacken.

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1: Der Start in heutigen Samstag zeichnet sich aus mit feinen Wolken, aber auch vereinzelten Sonnenstrahlen. Ralf Rickli, was hast du heute noch für den Samstag im Angebot?
2: Der Samstag verspricht freundliches Wetter mit Wolkenfeldern. Zum Teil hat es am Morgen ein bisschen Nebel. Der Nachmittag bringt es quell Wolken. Temperatur bis 22 Grad.
1: Morgen am Sonntag da zeichnet sich ein ähnliches Wetter ab, Ralf.
2: Morgen sind Temperatur und das Wetter ähnlich. Wahrscheinlich hat es am Morgen mehr und dickere Nebel als heute.
1: Dann schauen wir auf die neue Woche. Am Montag, was darf man da für Wetter erwarten?
2: Der Montag bringt eine Mischung aus Sonnen- und Wolkenfeldern bei 21 Grad.
1: Also das Wetter am Wochenende bleibt mehrheitlich bewölkt, aber trocken mit noch angenehmen Temperaturen von rund 20 Grad. Das war die Wetteraussicht vom Ralf Rickli vom Meteortest.
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1: Am Mikrofon Fiona Fasel. Für die Nachfolge von SVP-Bundesrat Guy Parmelin werden bereits mehrere Namen diskutiert. Zu den meistgenannten gehört die Genfer SVP-Nationalrätin Céline Amodrü. Sie nimmt sich Zeit, um über eine mögliche Kandidatur als Bundesrätin nachzudenken, sagte sie gegenüber RTS. Die Bündner Nationalrätin Martullo Blocher wird sich nicht als mögliche Nachfolgerin zur Verfügung stellen. Das sagte sie in der SRF-Sendung Arena von gestern Abend. Dieses Amt lasse sich nicht mit ihrer Tätigkeit als Unternehmerin vereinbaren. Das offizielle Bundesratsticket wird die SVP am 20. November bekannt geben. In Frankreich sind seit Montag mehr als 5000 Menschen bei den Protesten von Schülerinnen und Schülern festgenommen worden. Das teilte der französische Innenminister mit. Rund 85% der Festgenommenen seien minderjährig, die meisten von ihnen Schülerinnen und Schüler. Nach Angaben des Ministers wurde gestern an über 730 Schulen protestiert. Seit Montag protestieren Schülerinnen und Schüler über den Zustand der Schulgebäude. Der Co-Pilot, der den Piloten des Fly-Dubai-Flugs nach Tel Aviv verletzt haben soll, ist US-Medien zufolge wegen Sicherheitsbedenken zuvor aus einem früheren Job bei einer Fluggesellschaft im Oman entlassen worden. Wie ABC News berichtet, war der Mann 2024 bei der Fluggesellschaft in Oman als Co-Pilot Auszubildender beschäftigt. Als bei ihm extremistisches Material festgestellt worden war, wurde er in Verwaltungsfunktion verlegt. Noch ist unklar, wie es ihm anschließend dennoch gestattet worden ist, für Fly Dubai zu fliegen. Und noch zum Sport Mountainbike. Die Zürcher Mountainbikerin Sina Frey fuhr gestern im Weltcup im Lake Placid im Shorttrack auf den 3. Platz und ist damit die beste Shorttrack-Fahrerin der Saison. Gewonnen hat das Rennen die Italienerin Martina Berta. Im Weltcup steht nur noch das heutige Cross-Country-Rennen bevor. Die Schwedin Jenny Rissvets steht in der Gesamtwertung ganz vorne. Die 29-jährige Sina Frey müsste heute Abend gewinnen und Rissvets sich außerhalb der Top 30 klassieren, damit die Schweizerin den Gesamtsieg noch holen könnte.
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3: Heute Vormittag ist es in der Region Schaffhausen teils bewölkt und die Temperaturen gehen wahrscheinlich nicht über 20 Grad. Am Nachmittag und Abend scheint dann vermehrt die Sonne durch die Schleierwolken. Temperaturen können 20 Grad Marke knacken.

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1: Call the Boss, Roman Diethelm, Inhaber Confiserie Reber Schaffhausen.
2: Roman Diethelm.
1: Und das ist Nina vom Wirtschaftsnewsletter Zahltag. Hoi Roman.
2: Hoi Nina, Sally.
1: Roman, es ist kurz nach der 5. Wie ist das im Bäckereibetrieb? Hat man da normalerweise Feierabend oder ist das als Chef sowieso nicht mehr so?
2: Ja, das ist sowieso nicht mehr so wie früher. Wir sind auch kein klassischer Bäckereibetrieb, sondern eher Konditorei, Konfiserie. Wir haben Brotprodukte und Brot eher aber in einem kleinen kuratierten Bereich. Und für mich, sag ich jetzt mal als Chef, ist sowieso kein Tag wie der andere.
1: Du bist seit 2023 Geschäftsführer von der Confiserie Reber. Das ist so eine vermittelte Geschäftsführung gewesen von Probac Schweiz, einer Unternehmensberatung in der Bäckereibranche. Magst du dich noch erinnern, was dir durch den Kopf gegangen ist, wo man dir gesagt hat, du könntest einen Betrieb in Schaffhausen übernehmen?
2: Ja, da mag ich mich noch lebhaft erinnern. Da gibt es eine lustige Geschichte vorab. Aber wir haben, ich und meine Frau haben lange den Traum gehegt von einer Selbstständigkeit und haben alles Jahr, über 10 Jahre, haben wir einen Betrieb gesucht, der zu uns passt. Mal mehr, mal weniger intensiv. Und da hat uns Probac, wie du erwähnt hast, richtigerweise unterstützt und immer mal wieder so Angebot geschickt von Unternehmen oder Betrieben, die zum Übernehmen sind. Und das ist immer unterschiedlich gewesen. Grossere, kleinere, einmal in den Bergen, einmal in einer Stadt, einmal in der Peripherie von etwas und so. Wir haben aber dann so nach einer gewissen Zeit klare Kriterien dann den Probac gegeben und dann ist es ein bisschen ruhiger geworden. Bis dann, ja, da wird man sich ein bisschen eingrenzt und dann sind aber irgendwann Konditorei, Confiserie Reber bei uns auftaucht. Und lustigerweise sind wir im Vorfeld schon mal in Schaffhausen gewesen und beim Reber eingekehrt und haben da gesagt, das wäre eigentlich von der Größe und vom Ort und so vom Angebot mit viel Schocki, weil ich ja ursprünglich mal Confiserie gelernt habe, wäre das eigentlich so ein Geschäft, wo wir uns könnten vorstellen. Und lustigerweise ist das uns dann 2 oder 3 Jahre später ist uns dann abgeboten worden.
1: Hast du denn vorher überhaupt einen Bezug gehabt zu unserer Region?
2: Wenig, ehrlich gesagt. Ich und meine Frau sind gross in der Schweiz unterwegs gewesen, in den verschiedenen Sprachregionen. Ich habe ja meine Lehre in St. Gallen gemacht und bin dann, ja, wie sich so gehört für einen Gastronom und einen Konditor, Confiseur, geht man dann auf Wanderschaft und bin dann in Neuenburg gewesen, zum Beispiel, wo ich meine Frau dann auch kennengelernt habe. In Tessin bin ich gewesen, über ein, also 2 Saisons in Tessin, in der Zentralschweiz. Also wir sind relativ weit umeinander gekommen, aber Schaffhausen nicht. Und jetzt rückblickend haben wir das Manko können so korrigieren, wenn wir wollen. Ja, genau.
1: Aber ist gleich noch mutig. Also ihr habt gehört Schaffhausen und habt euch dann gerade entschieden, ja, da starten wir jetzt unser neues Leben, sowohl beruflich wie auch privat.
2: Ja, natürlich, jetzt, wenn man von außen das so ein bisschen hört und sieht, denkt man, wow, oder, das ist ein bisschen Glücksrittertum. So ist es aber schon nicht gewesen. Wir haben, wie gesagt, klare Kriterien fürs Geschäft. Das muss eine Größe haben, wo wir können selber stemmen. Also, das heisst, wir haben nicht die Familie wollen irgendwie involvieren mit Darlehen und Geld und so. Es hat eine Spezialität beinhalten, ja, ein Leaderprodukt sozusagen, wo man kennt, wo auch eine gewisse Saisonalität ausgleicht. Ich habe das aus früheren Stationen kennengelernt und das ist immer schwierig zum Handeln, wenn man eine Saisonalität drin hat, wo man viel auch Mitarbeiter muss rekrutieren und dann geht es wieder hinab und dann muss man wieder die wieder entlohnen oder Teilzeitverträge machen und so weiter. Oder wenn man gesagt hat, wenn man so wenig wie möglich hat, dann braucht man eine Spezialität, wo immer etwas immer läuft. Und dann, und das ist zurück auf deine Frage von der Region, wo sie uns, sag ich mal, ja, zunehmend ist, dann stagnierend oder abnehmend. Das muss eine touristische Komponente haben, das ist wichtig für uns. Und alle Beziehungen haben zum einen das Geschäft, aber natürlich auch für die Region und die Stadt gesprochen. Und wir sind dann mehr als einmal, wie wir natürlich in Schaffhausen waren und uns angeschaut, wie das da alles ist und die Menschen und die Leute und die Stadt und auch die Infrastruktur und das kulturelle Angebot und so weiter. Und da hat es viel, viel Recherchearbeit und Abklärung vorab natürlich stattgefunden.
1: Also es hat passt Jetzt trotzdem, wie macht man das? So einen Traditionsbetrieb als Außenstehende übernehmen im laufenden Betrieb? Du hast, glaube ich, mal sogar gesagt, das sei ein bisschen wie wenn man ein fliegendes Flugzeug umbaut.
2: Genau, das ist ein Satz von mir, richtig. Den habe ich so gesagt in einem anderen Kontext, respektive in einem anderen Interview, wo ich gehe, gerade kurz nach der Übernahme. Genau, so kann man sich das vorstellen. Natürlich muss man auch dazu sagen, der Reba ist schon ein bisschen in die Jahre gekommen, ein Flugzeug, oder? Es ist nicht mehr alles ganz so auf dem neuesten Stand gewesen. Auf der anderen Seite hat man sehr eine eingespielte Crew. Die verschiedenen, sag ich mal, Flugrouten sind eingespielt und viel beflogen gewesen. Also hat immer Vor- und Nachteil, wenn man sich auch im Betrieb laufend übernimmt. Aber es ist natürlich sehr sportlich gewesen. Das lebhaft in Erinnerung, sehr, sehr, sehr anstrengend, auch vor allem das erste Jahr, weil wir auch noch zum zweiten Mal älter geworden sind, ich und meine Frau, gerade kurz nach Übernahme respektive noch in der gleichen Woche. Meine Tochter ist auf die Welt gekommen, ich glaube, ja, am Mittwoch gewesen, und am Freitag haben wir dann das Geschäft übernommen. Wir haben noch gezügelt, also am Mittwoch eingezogen in die neue Wohnung, dann sind wir gut pausen. Die Frau hat mich dann geweckt in der Nacht, oh, es geht los. Ich erzähle die Geschichte immer so, aber genau so ist es gewesen. Wir müssen schauen, wo ist eigentlich das Spital da in Schaffhausen. Und dann sind wir im Spital, alles gut gegangen. Und wie gesagt, zwei Tage später haben wir dann das Geschäft offiziell übernommen. Also sehr, sehr sportlich.
1: Zwei Babys gleichzeitig. Und dann ist es, du hast es beschrieben, auch immer ein bisschen eine Gratwanderung. Was behaltet man bei? Was macht man neu? Wie bist du das Ganze angegangen? Was hast du vielleicht auch abgeschafft? Was hast du neu implementiert?
2: Ja, also angegangen bin ich so mit Vorsicht, sag ich mal, und Demut, weil wir haben ja gewusst, dass das Geschäft nicht ohne Grund jetzt seit 130 Jahren besteht. Also da haben ganz viele Leute ganz viele Sachen richtig gemacht. Und dann ist es auch nicht an mir oder an uns gewesen, um jetzt da alles über den Haufen zu rühren. Also zuerst haben wir einfach mal zugeschaut, viel beobachtet und viel mit den Mitarbeitern geschwätzt und viel auch mit unseren Gästen und Kunden und Kundinnen geschwätzt, um herauszufinden, was ist, um was da überhaupt, sage ich mal so, ein bisschen salopp gesagt, um was es überhaupt geht, oder was ist, worum kommt man zum Reben und worum arbeitet man da gern und worum ist man da gern und worum, was sind die Produkte, die man gern hat, oder? Und das ist so ein bisschen der Start gewesen, also sehr vorsichtig und demütig und vor allem ist es einfach auch darum gegangen, zum Niveau, wo der Reben gehabt, tut's mal zum Heben. Und im ersten Schritt ist es nicht einmal unbedingt um Produkt gegangen, vor allem vordergründig zum Ändern. Also Sachen haben wir gemacht, wo ich das Gefühl hatte, okay, das mag ich jetzt lieben. Zum Beispiel bei einem Topf haben wir eine Größe gehabt, S, M, L und XL. Und L haben wir dann gestrichen, weil das ist hier zu nahe gewesen von den anderen beiden Kategorien und das hat sich keinen Sinn gemacht und hat den Produktionsprozess verlangsamt. So ganz feine Sachen, also du siehst, auf welcher Ebene das man sich da bewegt. Also ganz, ganz feine Eingriffe. Hinten hingegen grosse Eingriffe. Das ganze Kassensystem haben wir gewechselt. Wir haben den ganzen IT-Backbone, wenn du so willst, haben wir durch, dass wir auf dem neuesten Stand sind, dass wir Rechnung verschicken per PDF, per E-Mail und so. Das sind also ganz basic Sachen gewesen, die wir schnell haben müssen machen, wo im laufenden Betrieb sehr, sehr anstrengend sind und darum wieder die Analogie zum Flüger im Flug umbauen, also zum einen das Cockpit übernehmen und den Stürknüppel und schauen, dass man die Flugkörperschiert behaltet und ab und zu mal genau Teile austauschen und schauen, dass man nicht abstürzt. Der Flugkörperschiert, das ist so die letzten 3 Jahre gewesen, genau.
1: Man hört, du hast einen betriebswirtschaftlichen Hintergrund, hast auch noch ein MBA gemacht, bist ursprünglich Koch, hast in St. Gallen Koch gelernt, hast in St. Gallen dann aber auch noch eine zweite Lehre als Confiseur gemacht und bist dann auch noch an der Hotelfachschule. Inwiefern helfen dir all diese Ausbildungen und Stationen bei deiner aktuellen Tätigkeit?
2: Sicher helfen mir die. Also klar, ohne dass ich den Beruf oder die Berufe gelernt hätte, Koch ist ja sehr, sehr nahe bei Konditorei und Confiserie. Ich zähle das zu der erweiterten Gastronomie sozusagen und das hilft mir natürlich sehr im täglichen Arbeiten und im Verständnis von der Prozess. Das ist so die, ich sage eher so die Street Credibility, oder dass man das Wissen hat und dass die Leute auch ernst nehmen, oder? Auf der anderen Seite sage ich immer, ich bin ein eingekosteter mittlerweile Confiseur, Konditor, weil ich einfach auch schon lange nicht mehr effektiv auf dem Beruf genau gearbeitet haben. Du hast es erwähnt, ich hatte noch andere Stationen gehabt. Neugier hat mich getrieben, weil ich ja einfach auch das immer spannend gefunden habe. Ich habe Kochlehre in einem Hotelbetrieb gemacht, Hotel Einstein, damals in St. Gallen. Der Betrieb gibt es so noch, wo natürlich schon eine gewisse internationale Ausrichtung hat und die Hotellerie ist sehr spannende Branche auch. Und für mich ist dann die Frage, wenn es weitergeht mit einer höheren Ausbildung, dann kommt für mich die Hotelfachschule in Fahrt. Und das ist dann auch so, ich bin dann nach der ersten Wanderschaft zurück wieder heim eingezogen und habe dann die Hotelfachschule angefangen in Luzern mit den verschiedenen Stationen, auch mit den Praktikas. Und habe mich dann ja, weiterentwickelt, immer nebenbei mit verschiedenen Stationen gearbeitet. Ich bin dann aber eben immer ein bisschen weiter weg vom Handwerk und das hat mir einfach je länger je mehr gefehlt. Und habe dann noch eine betriebswirtschaftliche Weiterbildung gemacht, MBA in Zürich.
1: Jetzt hast du vorher gesagt, eingerosteter Konfisseur. Das heisst, du könntest noch eine Schaffhauserzunge selber komplett von A bis Z produzieren?
2: Ja, das mag ich jetzt so behaupten. Aber mein, was sage ich jetzt, Steckerpferd, was ich bringe, ist vor allem Jockey.
1: Da hat es leider keine, das ist auf Auserzungen.
2: Nein, hat keine, genau. Hat keine, aber beim Reber hat viel Jockey. Und das ist auch das Schöne daran, die verschiedenen Produkte, die wir täglich herstellen und die verschiedenen, sage ich mal, Disziplinen in einem Betrieb, das ist sehr, sehr schön.
1: Du hast vorher erwähnt, der Reber gibt es seit 130 Jahren. Ihr feiert also das Jahr ein grosses Jubiläum. 1896 ist das Unternehmen gegründet worden vom Jean Reber, einem Sempacher. Das Unternehmen ist dann über mehrere Generationen in Reberhand geblieben, bevor von 1989 bis 2023 Lise und Laurent Perira übernommen haben. Was hast du oder was habt ihr euch anlässlich von diesem Jubiläum einfallen lassen?
2: Viel, sage ich jetzt einmal, für das, dass wir jetzt erst ich und meine Frau seit 3 Jahren am Werk sind. Auf der anderen Seite, eben, die Geschichte ist sehr, sehr reichhaltig von diesen 130 Jahren. Wir haben den Startschuss mit dem Buch gehabt, im Mai, wo wir veröffentlicht haben. Ich habe dort die ganze Geschichte vom Reber ja, versucht in Buchform zu bringen, mit Zitaten von Partnerbetrieben, mit Bildern gespickt vom Faro Burcio, Künstler da aus Schaffhausen. Und die Bilder sind auch besichtigen bei uns im Café oder Vordergasse. Das war der Startschuss ins Reber-Jubiläum. Wir haben dann kurz auf den Reber-Rap, ich weiß nicht, ob du schon gehört hast.
1: Genau, wenn man bei euch anruft, kommt der als Warteschlaufe. Ich habe gestaunt. Ja,
2: das war eine Idee von einer Mitarbeiterin von uns, Anita Hagen, die jetzt in Pension gegangen ist, gerade kürzlich, und gesagt hat, der Reber-Rap, den müssen wir sofort unbedingt als Wartemusik einfügen beim Telefon, und das kommt super an bei den Leuten, das ist lustig, ich vergesse das ab und zu, dass der läuft, oder? Und dann, wenn ich das Telefon abnehme und die Leute total happy und lachen, dann sage ich, was ist denn jetzt? Ja, das ist der Reber-Rap gelassen, das ist ja fantastisch, und so, dann merke ich, ja stimmt, der Reber-Rap haben wir ja auch noch gehabt, und das ist sehr, sehr spannend und ein lustiges Projekt gewesen. Wir haben weiters letztes Jahr, aber wir zählen das auch zum Jubiläum auch im ersten Stock bei uns, Konfisserie, renoviert und neu gemacht. Und dann dort jetzt auch, haben schon den ersten Schocke-Event können durchführen mit einer Firma, wo wir zusammen Schocke-Tafeln gegossen haben und gesehen können auch erzählen über die Firma. Das gehört bei uns auch zum Jubiläum. Wir sind dann noch an einem Surteigbrot dran, wo jetzt im Herbst, Winter dann sollte der Weg aus der Backstube geleitet finden, Jubiläums-Surteigbrot mit Emma. Und das bildet dann so ein bisschen den Abschluss von diesen 130 Jahren Jubiläum.
1: Jetzt hast du gesagt, für dein Jubiläumsbuch hast du selber quasi in die Tasten gegriffen. Ist das so ein bisschen dein Hobby zwischen Mitternacht und morgen am 7. wenn gerade kein Kind schreit, noch ein bisschen Buch schreiben?
2: Ja, lustigerweise mache ich es gern, ich tue gern schreiben. Der Moment, einmal mehr vom Timing her, hätte es ein bisschen besser können sein, aber man muss die Feste feiern, wie sie fallen. Das ist jetzt halt so gewesen. Und ich habe mit meiner Frau auch im Vorfeld geschwätzt und gesagt, du, ich soll sagen, die Geschichte bietet sehr viel Stoff für ein Buch. Sollen wir das machen? Wenn ja, heisst das sehr viel Engagement und Recherchenarbeit. Das ist eine sehr bewusste Entscheidung gewesen. Hat aber für mich auch, wir haben zu Beginn ein bisschen geschwätzt von der Übernahme. da hat sehr viel so ökonomische und betriebswirtschaftliche Komponenten drin gehabt, oder? Der Betrieb und Zahlen, und dann muss man eine Finanzierung haben und eine Bank dazu und dann gibt es einen Businessplan und dann muss man rechnen und eine Due Diligence und das ganze Zeug, oder? Sehr, sehr Zahlen, Daten, Fakten getrieben. Und jetzt mit dem Buchprojekt haben wir die emotionale Komponente mehr noch können erschliessen. Das bin ich sehr, sehr froh jetzt im Nachhinein. Das hat mir gefehlt, dass ich jetzt ganz einen anderen Bezug auch zum Reber und zum Unternehmen, weil ich jetzt auch die Geschichte im Detail kenne und in späten Stunden durch die Memoiren gearbeitet habe von diesen Vorgängern und wirklich auch, ja, gesehen und gehört habe, wie die auch ihre Kämpfe haben und ihre Sorgen und ihre Ängste, aber auch ihre Erfolge feiern, oder? Und das hat sehr grosse Verbundenheit mit dem Geschäft nachträglich ermöglicht für mich, und jetzt ist wieder Kreis geschlossen.
1: Und erzähl noch etwas über dich als Person. Was machst du, wenn du nicht gerade planst, organisierst oder eben mal doch noch in der Bachstube stehst und etwas mithilfst?
2: Ja, im Moment nicht gerade viel, neben dem, was du jetzt da gerade erwähnt hast. Ich habe der Betrieb nimmt sehr viel ein und braucht viel Energie nach wie vor, und das ist schön und uns auch daraus gibt. Wir haben zwei Kinder, wir haben es auch schon besprochen, einen Sohn und eine Tochter und Familie, und die soll auch, ja, ihre Zeit auch haben, und dementsprechend ist dann den Tag gefühlt, denke, ja, wir sind noch nicht so lange selbstständig, aber ich glaube, das ist so. Und das wird auch noch ein bisschen so bleiben. Und da gibt es auch Tage, wo es weniger ist und Tage, wo es mehr ist. Oder in einer Saison, wenn es richtig je nachdem geht, ist ein bisschen mehr Geschäft und nachher dann wieder ein bisschen mehr Familie. Sport ist für mich immer wichtig gewesen, und das versuche ich noch so viel wie möglich einzubinden. Aber effektiv, nebst Geschäft und Familie und ein bisschen Sport bleibt nicht mehr viel übrig, im Moment zumindest.
1: Kannst du noch drei Sätze sagen über die Zukunft? Was planst du? Würdest du den neuen Super-Sauerteig-Bäck oder den Edelschokoladier, oder was ist dein Ziel?
2: Ja, Sauerteig-Bäck nicht. Der Reber ist, wie gesagt, eine Konditorei und vor allem eine Konfiserie. Im Bereich Schocke habe ich schon das Gefühl, haben wir noch Potenzial. Jetzt gerade auch mit dem Eventraum, wo wir eingerichtet haben, dass wir einfach das Thema Schocke, Kuvertüre, Praline, was sehr, sehr spannend ist, Kakao, spannende Geschichten auch, dass man das noch kann, ja, den Leuten, unseren Gästen, unseren Kunden noch mehr das Handwerk auch erklären und näher bringen, was wir da täglich arbeiten, von Hand, mit viel Wissen und Know-how und Passion. Das andere ist, ich staune immer wieder, dass Leute anrufen, von Washington zum Beispiel, oder mir jemand schreibt von Taiwan, sie hätte gerne schon Fusenzungen. Ja, das ist das, oder? Okay, schicken wir natürlich sehr gern. Dann schicken wir schon Fusenzungen nach Taiwan. Und auf der anderen Seite stehe ich dann vor dem Laden und dann laufe ich vorbei von Winterthur und sage, schon Fusenzungen, was ist denn das jetzt, oder? Also ich verstehe manchmal wie nicht. Wie kann man so die Spezialität, die wir sehr viel haben, ist doch bekannt jetzt, in der ganzen Zeit von Winterthur gekommen. Einfach, oder von Zürich, oder von Glarus, und ich habe Fusenzungen nicht kennen, aber jemand von Taiwan kennt das, oder? Also ich glaube, diese Fusenzungen, da hätte ich Lust, um das noch gerne mit dem Team bekannter zu machen und da noch, ja, einen Schritt vorwärts zu gehen.
1: Also, Expansion nach Taiwan, oder zumindest die Züngli noch ein bisschen in die Welt raus tragen. Roman, danke, dass du uns Schaffhauserinnen und Schaffhauser mit deinem Unternehmen das Leben versüssest. Wir freuen uns auf die nächsten 130 Jahre oder zumindest ein paar Jahrzehnte mit dir. Merci vielmals für das Gespräch.
2: Danke, Nina. Sehr, sehr gern gesehen. Danke.
1: Tschüss.
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1: Am Mikrofon ist Lena Urschler. In der Gemeinde Zielschlacht Sitterdorf hat eine Schaffhauser Immobilienfirma eine Wohnung ersteigert. Die Schaffhauser Immobilienfirma ersteigerte das Haus für 178.000 Franken. Die Wohnung gehörte einer 65-jährigen Staatsverweigerin, wie der Thurgauer Zeitung zu entnehmen ist. Weil die Steuern des Kantons und der Gemeinde auch nach Betreibungen der Frau nicht bezahlt wurden, wurde die Wohnung zwangsversteigert. Die ältere Frau darf jedoch weiterhin darin wohnen, da sie ein lebenslanges und unentgeltliches Nutznießungsrecht in dieser Wohnung hat. Die geplante Renaturierung des Rheinufers in Diessenhofen verzögert sich weiter. Einsprachen blockieren den Rückbau der Mauer beim Badeplatz Rodenbrunnen. Damit dürfte der bestehende Uferweg noch mehrere Jahre erhalten bleiben, wie die Thurgauer Zeitung heute schreibt. Der Kanton Thurgau plant seit rund 20 Jahren, die Betonmauer zu entfernen und das Ufer mit einer Kiesaufschüttung naturnah zu gestalten. In Diessenhofen ist das Projekt umstritten. Bei einer Informationsveranstaltung 2017 sprachen sich 84 Personen gegen und 82 für den Abbruch aus. Das Kantonale Amt für Umwelt will bis Ende Dezember mehr über einen möglichen Rückbau wissen. Konkrete Pläne gibt es derzeit noch nicht. Die Kosten für den Unterhalt und eine spätere Renaturierung trägt das Schaffhauser Energieunternehmen SH Power. Gestern Nachmittag hat der Abschluss der Juma-Projektwoche im Gaswerkareal Schaffhausen stattgefunden. Der Anlass und die Projektwoche wurden vom Schweizerischen Arbeiterhilfswerk SAH Schaffhausen organisiert. Die Juma-Projektwoche ist jedes Jahr in der ersten Herbstferienwoche und obligatorisch für die Schüler und Schülerinnen. Das sagt Elisa Frey, Angestellte der Stabsstelle Kommunikation bei SAH Schaffhausen gegenüber Radio Munot.
2: Also unsere Juma-Projektwoche findet immer in der ersten Woche statt, wo eigentlich schon die normale Schule oder die andere Schule im Kanton Schaffhausen haben, dann schon Herbstferien. Und bei uns ist einfach die erste Woche Herbstferien ist immer Projektwoche.
1: Während der Projektwoche konnten die Teilnehmenden unter anderem Unihockey spielen und in der Migros-Club-Schule kochen. Am Ende der Woche gab es einen musikalischen Abschluss mit einer Siegerehrung zum Sporttag. Der FC Schaffhausen spielt heute gegen die U21 der Young Boys aus Bern. Das ist dem Spielplan der laufenden Promotion League-Saison zu entnehmen. Nach einer kurzen Punkteflaute konnten sich die Schaffhauser in den letzten zwei Spielen wieder fangen und jeweils die volle Punkteausbeute mit vom Platz nehmen. Nun gilt es, gegen die Berner Konstanz zu beweisen. Aktuell befindet sich der FCS auf dem zweiten Platz der Promotion League. Die Young Boys liegen zurzeit auf Platz 12. Das Spiel im Herblinger Tal beginnt um 15.30 Uhr.
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1: Heute Vormittag ist es in der Region Schaffhausen teils bewölkt und Temperaturen gehen wahrscheinlich nicht über 20 Grad. Am Nachmittag und Abend scheint dann vermehrt die Sonne durch die Schleierwolken. Temperaturen können 20 Grad Marke knacken.
4: SAH ist die Abkürzung für Schweizerisches Arbeiterhilfswerk. Das ist eine gemeinnützige und unabhängige Schweizer Organisation für soziale und berufliche Integration. Gestern ist im Gaswerkareal am Lindli ein Anlass vom SAH Schaffhausen gewesen. Es ist der Abschluss der Juma-Projektwoche gewesen, sagt Elisa Frey, Angestellte als Stabsstelle Kommunikation bei SAH Schaffhausen.
2: Sie haben jetzt die ganze Woche so viele verschiedene Sachen gemacht, bei allem super motiviert mitgemacht und da war auch ein zum Danke sagen an unsere Teilnehmenden, Danke sagen an unsere Lehrpersonen und Praktikantinnen und Praktikanten, die mitgemacht haben bei dieser Projektwoche.
4: Was die Teilnehmenden alles können machen während dieser Woche, das gehört auch heute im Infomittag am ZERB 12.

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1: Am Mikrofon Fiona Fasel. Die Post spürt die EU-Zollpauschale für Pakete aus Drittstaaten. Seit Juli seien deutlich weniger Pakete verschickt worden, sagte der Postchef Pascal Greda gegenüber Schweiz am Wochenende. Seither erhebt die EU Zollkosten von 3 Euro pro Artikel, der aus einem Drittstaat eingeliefert wird. Greda bezweifelte im Interview, ob das Ziel, den europäischen Markt vor chinesischen Importen zu schützen, mit dieser Maßnahme erreicht wird. Das Raumfahrtunternehmen des Bundes Beyond Gravity ist Opfer eines Cyberangriffs geworden. Laut dem Unternehmen steckt hinter der Attacke ein hochprofessioneller Akteur. Iris Wippig mit den Einzelheiten.
2: Erste Hinweise auf einen möglichen Cyberangriff habe ich Mitte August entdeckt, teilt Beyond Gravity mit. Dass man erst jetzt öffentlich darüber berichtet, sei den laufenden Untersuchungen geschuldet. Hätte man früher noch Bescheid gegeben, hätte das die Untersuchungen gefährdet. Fachleute würden gezielt schauen, was die Angreifer bei den Betroffenen gerade gemacht haben, heisst es weiter. Wer hinter den schädlichen Aktivitäten in der IT-Umgebung steckt, ist bisher unbekannt. Beyond Gravity hat Strafanzeige erstattet und seine Sicherheitsmassnahmen ausgebaut. Der Raumfahrtzulieferer gehört dem Bund. Die Firma ist vor 4 Jahren aus dem Rüstungskonzern RUAG hervorgegangen.
1: Und in Brasilien stehen sich bei den Präsidentschaftswahlen schon wieder Lula und Bolsonaro gegenüber. Es ist aber nicht der unter Hausarrest stehende Jair Bolsonaro, sondern sein Sohn Flavio, der gegen den 80-jährigen Amtsinhaber Luiz Inácio Lula da Silva antritt. Flavio Bolsonaro von der Liberalen Partei ist 45 Jahre alt und steht für den Abbau staatlicher Leistungen und ein härteres Vorgehen gegen Kriminalität. Lula von der Linken Arbeiterpartei steht für die Fortsetzung seines Regierungskurses mit Sozialprogrammen und öffentlichen Investitionen. In Umfragen liegen die beiden eng beieinander. In Brasilien findet morgen der erste Wahlgang der Präsidentschaftswahl statt. Und noch zum Sport Eishockey. Bius Sutter gelingt ein starker Auftakt in die neue NHL-Saison. Der Zürcher spielt seit letzter Saison bei den St. Louis Blues in der höchsten amerikanischen Liga. Beim 4:0 gegen die Dallas Stars steuerte Sutter ein Tor und ein Assist bei. Nino Niederreiter musste mit den Winnipeg Jets eine Niederlage zum Saisonstart hinnehmen. Es ist bereits die 16. NHL-Saison für den Bündner.
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4: Das Wetter heute in der Region Schaffhausen. Es ist stellenweise noch bewölkt, zum Teil auch ein bisschen hartnäckiger. Vereinzelt drückt die Sonne schon ein bisschen durch. Es bleibt aber mehrheitlich freundlich heute und trocken. Temperaturen aktuell bei 19 Grad. Dann schauen wir noch auf den Verkehr. Auf der A4 Schaffhausen Richtung Dainge zwischen dem Abzweigung nach Dainge und der Dainge ist gesperrt für die Lastwagen. Das wegen dem Viertig in Deutschland. Es ist darum mit grossem Zeitverlust zu rechnen wegen dem Viertig. Und darum gibt es so also Warteräume für die Lastwagen, wie sie nicht abgefertigt werden. Also wenn ihr Richtung Dainge unterwegs sind, müsst ihr mehr Zeit einrechnen. Jetzt haben wir es 4 Minuten ab der 12 Uhr, das ist unser Infomittag und das heute mit dem Thema. Das SAH ist die Abkürzung für Schweizerisches Arbeiterhilfswerk. Das ist eine gemeinnützige und unabhängige Schweizer Organisation für soziale und berufliche Integration. Gestern war im Gaswerkareal am Lindi ein Anlass vom SAH Schaffhausen. Es war der Abschluss des JUMA-Projekts und Elisa Frey, Angestellte als Stabsstelle der Kommunikation, sagt, was hier genau gefeiert wird.
5: Sie haben jetzt die ganze Woche so viele verschiedene Sachen gemacht, bei allen super motiviert mitgemacht und da war auch ein zum Danke sagen an unsere Teilnehmenden, Danke sagen an unsere Lehrpersonen und Praktikantinnen und Praktikanten, die mitgemacht haben bei dieser Projektwoche.
4: Was die Teilnehmer genau können machen während dieser Woche, das hören wir gerade nach einem Song. Am Mikrofon der Mittag für euch, der Jonas Mielsch. Schön, dass ihr noch mit dabei seid.

0: Brian Adams mit «So happy it hurts» hier bei Radio Monot. Uni-Hockey spielen und kochen, statt die ganze Woche noch Deutsch lernen und die Schulbank drucken. Das sind die Schüler und die Schülerinnen vom Schweizerischen Arbeitshilfswerk Schaffhausen während der Projektwoche können machen. Gestern war der Abschluss dieser Projektwoche. Eva Petriccio berichtet.
1: Gestern Nachmittag war im Gaswerkareal am Lindli der Abschluss der Juma-Projektwoche. Organisiert ist die Woche und auch der Abschluss vom Schweizerischen Arbeitshilfswerk, kurz SAH, geworden. Die Juma-Projektwoche ist jedes Jahr im Herbst, sagt Elisa Frei, Angestellte als Stabsstelle Kommunikation bei SAH.
2: Die normale Schule oder die andere Schule im Kanton Schaffhausen haben dann schon Herbstferien. Und bei uns ist einfach die erste Woche Herbstferien ist immer Projektwoche. Und in diesen Projektwochen gibt es immer verschiedene Projekte, wo die Teilnehmenden selber auswählen können. Und meistens haben wir noch in der Mitte der Woche so einen Sporttag.
1: Während dieser Woche haben die Schüler und Schülerinnen zum Beispiel Unihockey spielen, über Nachhaltigkeit lernen, Social-Media-Projekte angehen oder in der Migros-Clubschule kochen. Das sei mal eine gute Abwechslung gewesen im Vergleich zum normalen Unterricht, sagt der Schüler Darius Rotondo.
3: Ich habe es also besser als normaler Unterricht gefunden. Ich mag Deutsch lernen mit meiner Lehrerin, Frau Dagdelen, sie ist sehr gut. Aber es war so spannend, neue Sachen zu machen.
1: Obwohl die Projektwoche während der Herbstferien ist, ist sie obligatorisch für die Schüler und Schülerinnen. Aber es wird bewusst darauf geachtet, um etwas vom normalen Schulalltag wegzukommen, sagt Elisa Frei, Angestellte als Stabsstelle Kommunikation bei SAH.
2: Das Ziel ist, dass man etwas anbieten können, das nicht einfach Unterricht oder Schule ist. Weil sie sind das ganze Schuljahr sind sie so damit beschäftigt, um einfach Deutsch lernen, schnell vorwärts zu kommen, Mathe und Allgemeinbildung und alle anderen Fächer und wirklich schnell vorwärts zu kommen in dieser Projektwoche, wenn man so das rausnehmen, dass es einfach klassischer Unterricht ist, sondern dass sie auch nach Interesse ein bisschen auswählen können, was sie machen wollen.
1: Zum Schluss der Woche hat es einen musikalischen Abschluss mit einer Siegerehrung vom Sporttag und Verpflegung gegeben.
2: Der Abschluss war vor allem dazu da, auch unseren Teilnehmenden die Chance zu geben, um einen schönen Abschluss zu haben von ihrer Projektwoche. Sie haben jetzt die ganze Woche so viele verschiedene Sachen gemacht, bei allem super motiviert mitgemacht. Und da war auch ein bisschen, um Danke sagen an unseren Teilnehmenden, Danke sagen an unsere Lehrpersonen und Praktikantinnen und Praktikanten, die mitgemacht haben bei dieser Projektwoche.
1: Das sagt Elisa Frei, Angestellte als Stabsstelle Kommunikation bei SAH. Gestern Nachmittag war der Abschluss der Juma-Projektwoche im Gaswerkareal am Lindli.

0: Shakira und der Burna Boy mit Die Die halt immer noch von der Fußball-Weltmeisterschaft im Sommer zu Amerika, Mexiko und Kanada. Dort ist das Wetter wahrscheinlich ja, relativ heiß. Heute hier im Raum Schaffhausen vor allem prägend die Wolken.
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0: Der Start in heutigen Samstag zeichnet sich aus mit feinen Wolken, aber auch vereinzelten Sonnenstrahlen. Ralf Rickli, was hast du heute noch für den Samstag im Angebot?
2: Der Samstag verspricht freundliches Wetter mit Wolkenfeldern. Zum Teil hat es am Morgen ein bisschen Nebel. Der Nachmittag bringt es quell Wolken. Temperatur bis 22 Grad.
0: Morgen am Sonntag da zeichnet sich ähnliches Wetter ab, Ralf.
2: Morgen sind Temperatur und das Wetter ähnlich. Wahrscheinlich hat es am Morgen mehr und dickeren Nebel als heute.
0: Dann schauen wir auf die neue Woche. Am Montag, was darf man da für Wetter erwarten?
2: Der Montag bringt eine Mischung aus Sonnen- und Wolkenfeldern bei 21 Grad.
0: Also das Wetter am Wochenende bleibt mehrheitlich bewölkt, aber trocken mit noch angenehmen Temperaturen von rund 20 Grad. Das war die Wetteraussichtung vom Ralf Rickli vom Meteortest.
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1: Am Mikrofon ist Lena Urschler. In der Gemeinde Zielschlacht Sitterdorf hat eine Schaffhauser Immobilienfirma eine Wohnung ersteigert. Die Schaffhauser Immobilienfirma ersteigerte das Haus für 178.000 Franken. Die Wohnung gehörte einer 65-jährigen Staatsverweigerin, wie der Thurgauer Zeitung zu entnehmen ist. Weil die Steuern des Kantons und der Gemeinde auch nach Betreibungen der Frau nicht bezahlt wurden, wurde die Wohnung zwangsversteigert. Die ältere Frau darf jedoch weiterhin darin wohnen, da sie ein lebenslanges und unentgeltliches Nutznießungsrecht in dieser Wohnung hat. Die geplante Renaturierung des Rheinufers in Diessenhofen verzögert sich weiter. Einsprachen blockieren den Rückbau der Mauer beim Badeplatz Rodenbrunnen. Damit dürfte der bestehende Uferweg noch mehrere Jahre erhalten bleiben, wie die Thurgauer Zeitung heute schreibt. Der Kanton Thurgau plant seit rund 20 Jahren, die Betonmauer zu entfernen und das Ufer mit einer Kiesaufschüttung naturnah zu gestalten. In Diessenhofen ist das Projekt umstritten. Bei einer Informationsveranstaltung 2017 sprachen sich 84 Personen gegen und 82 für den Abbruch aus. Das Kantonale Amt für Umwelt will bis Ende Dezember mehr über einen möglichen Rückbau wissen. Konkrete Pläne gibt es derzeit noch nicht. Die Kosten für den Unterhalt und eine spätere Renaturierung trägt das Schaffhauser Energieunternehmen SH Power. Gestern Nachmittag hat der Abschluss der Juma-Projektwoche im Gaswerkareal Schaffhausen stattgefunden. Der Anlass und die Projektwoche wurden vom Schweizerischen Arbeiterhilfswerk SAH Schaffhausen organisiert. Die Juma-Projektwoche ist jedes Jahr in der ersten Herbstferienwoche und obligatorisch für die Schüler und Schülerinnen. Das sagt Elisa Frey, Angestellte der Stabsstelle Kommunikation bei SAH Schaffhausen gegenüber Radio Munot.
2: Also unsere Juma-Projektwoche findet immer in der ersten Woche statt, wo eigentlich schon die normale Schule oder die andere Schule im Kanton Schaffhausen haben, dann schon Herbstferien. Und bei uns ist einfach die erste Woche Herbstferien ist immer Projektwoche.
1: Während der Projektwoche konnten die Teilnehmenden unter anderem Unihockey spielen und in der Migros-Clubschule kochen. Am Ende der Woche gab es einen musikalischen Abschluss mit einer Siegerehrung zum Sporttag. Der FC Schaffhausen spielt heute gegen die U21 der Young Boys aus Bern. Das ist dem Spielplan der laufenden Promotion League Saison zu entnehmen. Nach einer kurzen Punkteflaute konnten sich die Schaffhauser in den letzten zwei Spielen wieder fangen und jeweils die volle Punkteausbeute mit vom Platz nehmen. Nun gilt es, gegen die Berner Konstanz zu beweisen. Aktuell befindet sich der FCS auf dem zweiten Platz der Promotion League. Die Young Boys liegen zurzeit auf Platz 12. Das Spiel im Herblinger Tal beginnt um 15.30 Uhr.
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4: Die Wolken im Raum Schaffhausen halten sich hartnäckig. Hier auf der linken Seite vom Studiofenster sieht man aber schon die Sonne ein bisschen durchdrücken. Das dürfte im Verlauf vom Nachmittag noch häufiger der Fall sein. Temperaturen angenehm mild bei rund 20 Grad. Heute gibt es in der Region Schaffhausen einen Haufen sportliche Veranstaltungen. Ab 3:30 spielt unter anderem eben der FC Schaffhausen gegen die U21 von den Berner Young Boys. In der FCS Arena und am Abend stehen dann noch Kadette Schaffhausen auf der Platte. Das gegen den HC Stefan in der BBC Arena ab 6 Uhr. Falls Sport nicht so ist und ihr lieber, sage ich jetzt mal, ein bisschen volkstümlicher habt, dann müsst ihr dranbleiben für unseren Veranstaltungstipp. Am Mikrofon ist der Jonas Miersch. Schön, sind ihr noch dabei. Die nächste halbe Stunde.

0: Klang von Nickelback mit If Everyone Cared. Der nächste Tipp, sage ich jetzt einmal, der ist jetzt ein bisschen außergewöhnlicher musikalisch gewesen, sage ich einmal.
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0: Morgen, da ist nämlich Zahlenstein im Kanton Thurgau die zweite Ausgabe vom Sauserfest. Beim herbstlichen Volksfest geht es vor allem um frische Süssmosch bzw. Jungwein, bekannt als Sauser. Im Rahmen des Fest gibt es aber auch ein Alphorn-Treffen mit einer Gruppe aus Schaffhausen. Wer da genau für die volkstümliche Musik sorgt, das gehört auch jetzt im Veranstaltungstipp von Samuel Peter.
2: Mit dem Ziel, das traditionelle Alphornspielen in der Region zu fördern, ist 1988 die Alphorn- und Fahnenschwingervereinigung Schaffhausen gegründet worden. Aktuell gibt es 18 Aktivmitglieder, darunter 4 Frauen, und alle teilen die gleiche Leidenschaft. Das hat mir der Claudio Blättler erzählt von der Alphorn- und Fahnenschwingervereinigung Schaffhausen.
3: Alphorn hat natürlich einfach die Naturtöne, wo man klingen lassen kann. Und wir sehen auch mal, sogar Tiere kommen zu laufen, kommen zu hören, also Kühe und Ross und so Sachen kommen zu hören.
2: Die Alphorn-Gruppe Frauenfeld hat jetzt die Schaffhausen-Truppe eingeladen, zum Mitmachen beim Alphorn-Treffen als Teil des Sauserfest Zahlenstein.
3: Wir werden dann selber am 13.30 bis 14.30 unseren Auftritt haben, also die Alphorn-Vereinigung Schaffhausen. Und dann 15.30 haben wir dann noch ein gemeinsames Finale, wo alle Gruppen dort miteinander spielen, und das ist immer sehr eindrücklich.
2: Nebst der Schaffhausen-Gruppe spielt auch die Alphorn-Gruppe Altnau, die Alphorn-Gruppe Sonnenberg und die Alphorn-Gruppe Frauenfeld, die eingeladen hat. So gibt es am Sauserfest die ganze Zeit live Alphorn-Musik, und dabei werden nicht gerade moderne Popstücke neu interpretiert.
3: Nein, wir spielen wirklich sehr die traditionellen Stücke, und wir haben auch die Erfahrung gemacht, dass das den Leuten ja am besten gefällt, dass sie die traditionellen Alphorn-Stücke, wie man es eigentlich auch schon gehört oder wie man sie in den Ohren hat, und wir werden sicher schöne Stücke hier können präsentieren.
2: So soll es auf jeden Fall ein schöner Alphorn-Event werden, das Alphorn-Treffen im Rahmen des Sauserfest von morgen. Und da kann man die kleine Reise auch locker von Schaffhausen aus in Angriff nehmen.
3: Man hat ja den Vorteil, man muss nur an den Untersee fahren, man muss also nicht unbedingt weit in die Berge fahren, sondern ist recht nahe hier.

0: und Garmine Chiappetta, Spieler vom FC Schaffhausen, kommen heute auf Herblingen in die FCS Arena und unterstützen uns gelb-schwarz und lautstark.
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0: schreibt den Namen Sign Your Name von Terence Trent D'Arby hier bei Radio Monot. Wir kommen zu ganz neuer Musik.
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1: Kommt vom Schweizer Musiker Blick und ist gestern ganz frisch rausgekommen, heisst «The Blick Picture». Es ist eine Art auch eine Hommage an seine eigene 30-jährige Karriere, die er dieses Jahr feiert. Allgemein ist das Jahr 2026 ein Jahr von der Jubiläe für den Marco Blickensdorfer, wie der Blick mit bürgerlichem Namen heisst. Er ist nämlich am letzten Mittwoch selber 50 geworden. Das ist für ihn schon ein grosser Meilenstein, wie er uns selber verraten hat.
2: Nein, zurück nicht. Ich bin über, ich schaue gerade und muss aber schon sagen, schon ein Milestone. Also der 30er ist mir jetzt egal gewesen, bei 40 auch noch, aber so 50 ist ein Milestone. Aber ich habe zurückgeschaut auf 30 Jahre Musikgeschichte, die ich machen durfte. Ich bin Familienvater und so mitten im Leben. Also ich bin eigentlich in einer komfortablen Balance, kann man sagen.
1: So, der Blick selber jetzt eben 50 und eben 30 Jahre schon im Musikbusiness unterwegs in der Schweiz. Und in dieser Zeit ändert sich viel. Der Blick hat es gesagt, er ist jetzt Familienvater und verheiratet. Da könnte man natürlich meinen, dass die Musik einen anderen Stellenwert überkommt. Bei ihm aber gar nicht. Die Musik ist je und je wichtig für ihn.
2: Ja, wie gesagt, ich durfte es selber machen, jetzt 30 Jahre. Das hat mich durch die Schweiz genommen. Ich kenne jeden Kanton, die hinterletzte Ritze, jeden Brauch. Und von dem her, es hat mir ein zauberndes Essen auf den Tisch für meine Kinder. Und deswegen habe ich mich entschieden, auf dem neuen Album den Song «Medizin». Ich habe einen Song, der heisst «Medizin». Und das ist eigentlich ein Hommage oder eine Liebeserklärung ab Musik.
1: So, der Blick. Also «Medizin» ist Musik für ihn. Das spürt man auch auf dem neuen Album. Der Blick vom Blick, der Blick Picture. Das ist aber nicht sein Abschiedsalbum, so wie man vielleicht das jetzt rausgehört hat. Aber der Blick wird in Zukunft ein bisschen kürzer treten. Das neue Album ist aber auch der Auftakt zu seinem 30-jährigen Jubiläumskonzert, das am 5. Dezember 2026 im Zürcher Hallenstadion stattfinden wird. Dort dürften auch mehrere Special Guests dabei sein, die den Blick über seine ganze 30-jährige Karriere begleitet haben. Ich bin mir ganz sicher, dass zum Beispiel auch der Gülle dabei sein wird. Nur weil er eben auch schon auf dem neuen Album drauf ist, auf der Blick Picture. Wir hören gerade nämlich den neuen Song, der heisst «Die gleichen Träume vom Blick» zusammen mit dem Gülle.

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1: Am Mikrofon Fiona Fasel. Schweizer Telekom-Anbieter haben in diesem Jahr bereits mehr als 148 Millionen unerwünschte Anrufe blockiert, anonymisiert oder gekennzeichnet. Allein bei Swisscom wurden 102 Millionen Spam- und Spoofing-Anrufe registriert. Sunrise meldet für Januar bis August weitere 46 Millionen Fälle, rund ein Fünftel mehr als im Vorjahr. Auch Salt setzt auf Schutzmechanismen und blockiert durchschnittlich rund 40% der eingehenden Anrufe. Besonders häufig geht es um sogenanntes Spoofing, bei dem Betrüger eine gefälschte Schweizer Telefonnummer anzeigen. Laut Sunrise nimmt die Zahl der unerwünschten Anrufe gegen Jahresende erfahrungsgemäß zu. Bei einem schweren Unfall auf der A2 im Südtessin ist ein 73-jähriger Mann ums Leben gekommen. Der Schweizer war gestern als Beifahrer mit einer 68-jährigen Frau unterwegs. Bei Coldrerio prallte ihr Auto in das Heck eines Sattelschleppers, der auf dem Pannenstreifen stand. Der Mann wurde schwer verletzt mit einem Helikopter ins Spital geflogen, wo er in der Nacht auf heute starb. Die Fahrerin erlitt leichte Verletzungen. Wie die Tessiner Kantonspolizei mitteilte, ist die Unfallursache noch unklar. Ein 76-jähriger Solothurner Wirtschaftsanwalt muss definitiv ins Gefängnis. Das Bundesgericht hat die 12-jährige Haftstrafe wegen der Tötung seiner Frau bestätigt, wie Le Temps berichtet. Die Frau war vor mehr als 10 Jahren in Genf gestorben. Der Mann soll sie mit einem Kissen erstickt haben. Eine zunächst präsentierte Erklärung, wonach seine Frau bei einem Sexspiel ums Leben gekommen sei, überzeugte die Genfer Berufungsrichter schließlich nicht. Das Bundesgericht sei von seiner Schuld überzeugt und habe die Beschwerde der Verteidigung abgewiesen. Der Mann hat bereits mehr als 500 Tage in Untersuchungs- und Sicherheitshaft verbracht. Und noch zum Sport Tennis. Belinda Bencic steht beim WTA-1000-Turnier in Peking in der 3. Runde. Die Ostschweizerin setzte sich gegen die Russin Anastasia Sakharova mit 6:1 und 7:6 durch. Nach einem souveränen ersten Satz musste Bencic im zweiten Durchgang zweimal einen Break-Rückstand aufholen. Nach knapp einer Stunde und 45 Minuten verwertete sie den zweiten Matchball. In der 3. Runde trifft die Weltranglisten-12. Auf die Amerikanerin Ann Lee.
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3: Heute Vormittag ist es in der Region Schaffhausen teils bewölkt und die Temperaturen gehen wahrscheinlich nicht über 20 Grad. Am Nachmittag und Abend scheint dann vermehrt die Sonne durch die Schleierwolken. Temperaturen können 20 Grad Marke knacken.

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1: Am Mikrofon Fiona Fasel. Schweizer Telekom-Anbieter haben in diesem Jahr bereits mehr als 148 Millionen unerwünschte Anrufe blockiert, anonymisiert oder gekennzeichnet. Allein bei Swisscom wurden 102 Millionen Spam- und Spoofing-Anrufe registriert. Sunrise meldet für Januar bis August weitere 46 Millionen Fälle, rund ein Fünftel mehr als im Vorjahr. Auch Salt setzt auf Schutzmechanismen und blockiert durchschnittlich rund 40% der eingehenden Anrufe. Besonders häufig geht es um sogenanntes Spoofing, bei dem Betrüger eine gefälschte Schweizer Telefonnummer anzeigen. Laut Sunrise nimmt die Zahl der unerwünschten Anrufe gegen Jahresende erfahrungsgemäß zu. Bei einem schweren Unfall auf der A2 im Südtessin ist ein 73-jähriger Mann ums Leben gekommen. Der Schweizer war gestern als Beifahrer mit einer 68-jährigen Frau unterwegs. Bei Coldrerio prallte ihr Auto in das Heck eines Sattelschleppers, der auf dem Pannenstreifen stand. Der Mann wurde schwer verletzt mit einem Helikopter ins Spital geflogen, wo er in der Nacht auf heute starb. Die Fahrerin erlitt leichte Verletzungen. Wie die Tessiner Kantonspolizei mitteilte, ist die Unfallursache noch unklar. Ein 76-jähriger Solothurner Wirtschaftsanwalt muss definitiv ins Gefängnis. Das Bundesgericht hat die 12-jährige Haftstrafe wegen der Tötung seiner Frau bestätigt, wie Le Temps berichtet. Die Frau war vor mehr als 10 Jahren in Genf gestorben. Der Mann soll sie mit einem Kissen erstickt haben. Eine zunächst präsentierte Erklärung, wonach seine Frau bei einem Sexspiel ums Leben gekommen sei, überzeugte die Genfer Berufungsrichter schließlich nicht. Das Bundesgericht sei von seiner Schuld überzeugt und habe die Beschwerde der Verteidigung abgewiesen. Der Mann hat bereits mehr als 500 Tage in Untersuchungs- und Sicherheitshaft verbracht. Und noch zum Sport Tennis. Belinda Bencic steht beim WTA-1000-Turnier in Peking in der dritten Runde. Die Ostschweizerin setzte sich gegen die Russin Anastasia Sakharova mit 6:1 und 7:6 durch. Nach einem souveränen ersten Satz musste Bencic im zweiten Durchgang zweimal einen Break-Rückstand aufholen. Nach knapp einer Stunde und 45 Minuten verwertete sie den zweiten Matchball. In der dritten Runde trifft die Weltranglisten-12. Auf die Amerikanerin Ann Lee.
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3: Am Nachmittag und Abend schlägt die Sonne durch die Schleierwolken durch. Die Temperaturen betragen etwa maximal 22 Grad. Am Sonntagmorgen kann es zu Nebel kommen. Während dem Rest vom Tag folgt eine Mischung aus Wolken und Sonne.

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1: Am Mikrofon ist Lena Urschler. In der Gemeinde Zielschlacht Sitterdorf hat eine Schaffhauser Immobilienfirma eine Wohnung ersteigert. Die Schaffhauser Immobilienfirma ersteigerte das Haus für 178.000 Franken. Die Wohnung gehörte einer 65-jährigen Staatsverweigerin, wie der Thurgauer Zeitung zu entnehmen ist. Weil die Steuern des Kantons und der Gemeinde auch nach Betreibungen der Frau nicht bezahlt wurden, wurde die Wohnung zwangsversteigert. Die ältere Frau darf jedoch weiterhin darin wohnen, da sie ein lebenslanges und unentgeltliches Nutznießungsrecht in dieser Wohnung hat. Die geplante Renaturierung des Rheinufers in Diessenhofen verzögert sich weiter. Einsprachen blockieren den Rückbau der Mauer beim Badeplatz Rodenbrunnen. Damit dürfte der bestehende Uferweg noch mehrere Jahre erhalten bleiben, wie die Thurgauer Zeitung heute schreibt. Der Kanton Thurgau plant seit rund 20 Jahren, die Betonmauer zu entfernen und das Ufer mit einer Kiesaufschüttung naturnah zu gestalten. In Diessenhofen ist das Projekt umstritten. Bei einer Informationsveranstaltung 2017 sprachen sich 84 Personen gegen und 82 für den Abbruch aus. Das Kantonale Amt für Umwelt will bis Ende Dezember mehr über einen möglichen Rückbau wissen. Konkrete Pläne gibt es derzeit noch nicht. Die Kosten für den Unterhalt und eine spätere Renaturierung trägt das Schaffhauser Energieunternehmen SH Power. Gestern Nachmittag hat der Abschluss der Juma-Projektwoche im Gaswerkareal Schaffhausen stattgefunden. Der Anlass und die Projektwoche wurden vom Schweizerischen Arbeiterhilfswerk SAH Schaffhausen organisiert. Die Juma-Projektwoche ist jedes Jahr in der ersten Herbstferienwoche und obligatorisch für die Schüler und Schülerinnen. Das sagt Elisa Frey, Angestellte der Stabsstelle Kommunikation bei SAH Schaffhausen gegenüber Radio Munot.
2: Also unsere Juma-Projektwoche findet immer in der ersten Woche statt, wo eigentlich schon die normale Schule oder die andere Schule im Kanton Schaffhausen haben, dann schon Herbstferien. Und bei uns ist einfach die erste Woche Herbstferien ist immer Projektwoche.
1: Während der Projektwoche konnten die Teilnehmenden unter anderem Unihockey spielen und in der Migros Clubschule kochen. Am Ende der Woche gab es einen musikalischen Abschluss mit einer Siegerehrung zum Sporttag. Die Kadetten Schaffhausen empfangen heute Handball Stäfer in der heimischen BBC Arena. Die Schaffhauser gehen mit Rückenwind in die Partie. In der Meisterschaft gewannen sie zuletzt gegen St. Ottmar, St. Gallen und unter der Woche auch ihr erstes Spiel in der EHF European League gegen CSM Bukarest. In der Tabelle liegen die Kadetten derzeit einen Punkt hinter Lieder Kriens Luzern. Das Spiel gegen Stäfer beginnt um 18 Uhr.
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1: Am Nachmittag und Abend schlägt die Sonne durch die Schleierwolken durch. Die Temperaturen beträgen etwa maximal 22 Grad. Am Sonntagmorgen kann es zu Nebel kommen. Während dem Rest vom Tag folgt eine Mischung aus Wolken und Sonne.

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1: Am Mikrofon ist Lena Urschler. In der Gemeinde Zielschlacht Sitterdorf hat eine Schaffhauser Immobilienfirma eine Wohnung ersteigert. Die Schaffhauser Immobilienfirma ersteigerte das Haus für 178.000 Franken. Die Wohnung gehörte einer 65-jährigen Staatsverweigerin, wie der Thurgauer Zeitung zu entnehmen ist. Weil die Steuern des Kantons und der Gemeinde auch nach Betreibungen der Frau nicht bezahlt wurden, wurde die Wohnung zwangsversteigert. Die ältere Frau darf jedoch weiterhin darin wohnen, da sie ein lebenslanges und unentgeltliches Nutznießungsrecht in dieser Wohnung hat. Die geplante Renaturierung des Rheinufers in Diessenhofen verzögert sich weiter. Einsprachen blockieren den Rückbau der Mauer beim Badeplatz Rodenbrunnen. Damit dürfte der bestehende Uferweg noch mehrere Jahre erhalten bleiben, wie die Thurgauer Zeitung heute schreibt. Der Kanton Thurgau plant seit rund 20 Jahren, die Betonmauer zu entfernen und das Ufer mit einer Kiesaufschüttung naturnah zu gestalten. In Diessenhofen ist das Projekt umstritten. Bei einer Informationsveranstaltung 2017 sprachen sich 84 Personen gegen und 82 für den Abbruch aus. Das Kantonale Amt für Umwelt will bis Ende Dezember mehr über einen möglichen Rückbau wissen. Konkrete Pläne gibt es derzeit noch nicht. Die Kosten für den Unterhalt und eine spätere Renaturierung trägt das Schaffhauser Energieunternehmen SH Power. Gestern Nachmittag hat der Abschluss der Juma-Projektwoche im Gaswerkareal Schaffhausen stattgefunden. Der Anlass und die Projektwoche wurden vom Schweizerischen Arbeiterhilfswerk SAH Schaffhausen organisiert. Die Juma-Projektwoche ist jedes Jahr in der ersten Herbstferienwoche und obligatorisch für die Schüler und Schülerinnen. Das sagt Elisa Frey, Angestellte der Stabsstelle Kommunikation bei SAH Schaffhausen gegenüber Radio Munot.
2: Also unsere Juma-Projektwoche findet immer in der ersten Woche statt, wo eigentlich schon die normale Schule oder die andere Schule im Kanton Schaffhausen haben, dann schon Herbstferien. Und bei uns ist einfach die erste Woche Herbstferien ist immer Projektwoche.
1: Während der Projektwoche konnten die Teilnehmenden unter anderem Unihockey spielen und in der Migros-Club-Schule kochen. Am Ende der Woche gab es einen musikalischen Abschluss mit einer Siegerehrung zum Sporttag. Die Kadetten Schaffhausen empfangen heute Handball Stäfer in der heimischen BBC Arena. Die Schaffhauser gehen mit Rückenwind in die Partie. In der Meisterschaft gewannen sie zuletzt gegen St. Ottmar, St. Gallen und unter der Woche auch ihr erstes Spiel in der EHF European League gegen CSM Bukarest. In der Tabelle liegen die Kadetten derzeit einen Punkt hinter Lieder Kriens Luzern. Das Spiel gegen Stäfer beginnt um 18 Uhr.
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1: Am Nachmittag und Abend schlägt die Sonne durch die Schleierwolken durch. Die Temperaturen betragen etwa maximal 22 Grad. Am Sonntagmorgen kann es zu Nebel kommen. Während dem Rest vom Tag folgt eine Mischung aus Wolken und Sonne.

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1: Im heutigen 1:1 bei Radio Monat unterhalte ich mich mit dem Markus Bingenheimer Zimmermann. Er ist seit dem 1. Juli von dem Kalenderjahr CEO beim FC Schaffhausen. Markus Bingenheimer Zimmermann, ich habe mich vor einer Woche mit dem Martin Frick, dem Verwaltungsratspräsident vom FC Schaffhausen, unterhalten und ihm gesagt, dass es mir aktuelle Persönlichkeiten bei den gelb-schwarzen Fähli, die mal Klartext reden und sich nicht hinter Worthülsen verstecken. Du Markus, Klartext oder eher Worthülse?
2: Also ich würde schon sagen Klartext, weil wenn etwas nicht funktioniert, dann spreche ich das an. Und wenn selbst ein Fehler gemacht wird, dann gehört das genauso dazu. Die Menschen sollen ja wissen, woran sie bei mir sind. Beim FCS haben wir viel vor und einiges zu tun. Da hilft es einfach wenig, Dinge schön zu reden. Wir müssen ehrlich sagen können, wo wir stehen, was wir verändern wollen und am Ende dann auch liefern.
1: Wie würdest du dich als Person eigentlich beschreiben? Welche sind aus deiner Sicht deine Stärken? Wo hast du Luft nach oben?
2: Also ich bin jemand, der gerne Verantwortung übernimmt und die Dinge in Bewegung bringt. Ich arbeite schon immer gern mit Menschen, höre zu und kann auch Entscheidungen treffen, wenn es schwierig wird. Ich glaube, meine Stärke ist eher, Menschen für ein gemeinsames Ziel zu gewinnen und dann mit ihnen auch gemeinsam anzupacken. Luft nach oben habe ich sicher bei der Geduld. Wenn ich sehe, dass wir etwas besser machen können, möchte ich dann selbst am liebsten sofort loslegen. Dabei muss ich manchmal einen Schritt zurücktreten, Verantwortung abgeben und vielleicht anderen den Raum lassen, ihren eigenen Weg zu finden.
1: Du bist seit dem 1. Juli, ich habe es eingangs gesagt, CEO beim FC Schaffhausen. In welchem Zustand, in Anführungszeichen, Schlusszeichen, hast du den FC Schaffhausen vor 3 Monaten organisatorisch und auch administrativ angetroffen?
2: So, als erstes würde ich gerne mal mitgeben, der Club hat ganz viel Herzblut. Ich habe Menschen getroffen, die sehr viel für den FCS leisten. Gleichzeitig fand ich, organisatorisch und administrativ waren wir noch nicht so gut aufgestellt, wie wir es für unsere Ziele brauchen. Was heißt das? Zuständigkeiten waren teilweise unklar. Vieles hing an einzelnen Personen und Abläufe mussten verbindlicher werden. Das hat im Alltag einfach zu Reibungsverlusten geführt. Nun, wir haben deshalb die Verantwortlichkeiten klarer geordnet, das Team gezielt ergänzt. Jetzt geht es daran, dass wir dafür sorgen müssen, die Strukturen im Alltag funktionieren zu lassen. Da sind wir vorangekommen, aber natürlich auch noch nicht am Ziel.
1: Kannst du unseren Hörerinnen und Hörern von Radio Monat vielleicht noch ein bisschen klarer sagen, Markus Bingenheimer Zimmermann, was genau du seit deinem Amtsantritt vor 3 Monaten gemacht hast? 1-2 konkrete Beispiele.
2: Zuerst habe ich mir natürlich mal angeschaut, wie läuft alles, wer macht was, wo fehlen unsere Kapazitäten, wo bleiben Dinge liegen. Dann haben wir gemeinsam mit dem Team klare Zuständigkeiten geschaffen, vor allem im Bereich Finanzen, Sponsoring und Events, das Team gezielt verstärkt. Bei den Finanzen geht es darum, Einnahmen, Kosten und Liquidität sauber im Blick zu halten. Im Sponsoring wollen wir bestehende Partner besser betreuen und neue gewinnen. Also heißt, wir arbeiten daran, unser Stadion auch außerhalb der Spieltage stärker zu nutzen. Mir war gezielt wichtig, dass wir die Aufgaben auf mehrere Schultern verteilen. Jetzt geht es daran, als Team diesen Zusammenarbeit im Alltag funktionieren zu lassen.
1: Wir bleiben bei deiner Person, Markus. Wie würdest du deinen Führungsstil beschreiben?
2: Also ich würde sagen, kooperativ. Auf der einen Seite mit Vertrauen, auf der anderen Seite aber auch mit klaren Erwartungen. Am Anfang bin ich vielleicht etwas zu tief ins Detail gegangen, einfach weil ich verstehen wollte, wie der Club funktioniert und wo es an welchen Stellen hakt. Jetzt ist eher die Phase, wo ich gerne die Verantwortung bewusst wieder stärker an die Mitarbeitenden zurückgeben möchte, ihnen einfach mehr Freiraum geben lassen. Ich gebe die Richtung vor, unterstütze, wo es nötig ist. Auf der anderen Seite erwarte ich, dass jeder Verantwortung übernimmt und wir alle uns an unsere Absprachen halten.
1: Ich habe mich im Vorfeld von unserem Interview ein bisschen schlau gemacht und ein bisschen nachgelesen, was der Markus Bingenheimer Zimmermann so ein bisschen alles sagt und macht. Ich habe gelesen, dass du den Kontakt zu den Fans aktiv suchst. Was heisst das aktiv und was machst du genau?
2: Aktiv heisst einfach ins Gespräch gehen. Unsere Fans sind treue Anhänger und auch ganz wichtig für den Verein. Sie haben ihren festen Platz im Club und sollten dann auch, wenn sie Anliegen haben, Gehör finden. Mir geht es vor allem darum, einen positiven, offenen Austausch zu gestalten, einander kennenzulernen, zuzuhören und letzten Endes einfach im Gespräch bleiben. Weil, wie gesagt, die Fans sind ein wichtiger Teil, bringen Stimmung und Emotionen ins Stadion. So möchte ich ihnen letzten Endes auch auf Augenhöhe begegnen.
1: Martin Frick hat vor einer Woche im 1:1 gesagt, dass deine klaren, unmissverständlichen Worte, deine Mentalität noch ein bisschen gewöhnungsbedürftig sind für uns Schweizer. Was sagst du dazu?
2: Ja. Ja, da hat der Martin wahrscheinlich recht, weil grundsätzlich bin ich direkt. Ich spreche die Dinge an und vielleicht war ich am Anfang in meiner Zeit manchmal etwas zu schnell und auch zu deutlich. Aber ich lerne, wie die Worte hier ankommen und höre da und bin auch dankbar auf die Rückmeldungen. Mir ist nur wichtig, klar in der Sache zu sein, aber im Endeffekt respektvoll im Umgang miteinander. Klartext soll helfen, etwas gemeinsam besser zu machen. Da kommt es manchmal auf den Ton und die Zwischentöne an. Da finden wir uns gerade als Team richtig gut.
1: Du bist auch Autor vom Buch Leadership Lie. Fass doch bitte in wenigen Worten zusammen, was ist in dem Buch alles beschrieben? Warum ist es lesenswert aus deiner Sicht?
2: Beschäftigt mich schon lange mit dem Thema Leadership und gemeinsam mit meinem Co-Autor Georg Wolfgang kam die Idee, die Erfahrungen aus dem Profifußball in die Unternehmenswelt zu übertragen. Beide Welten stehen vor ähnlichen Herausforderungen. Wir haben Druck, es müssen gute Entscheidungen getroffen werden und aus unterschiedlichen Menschen muss ein starkes Team geformt werden. Im Profifußball geht das alles noch ein bisschen schneller als in der Unternehmenswelt. Und die Idee ist, mit den Einblicken hinter die Kulissen deutscher Top-Clubs wollen wir zeigen, wie man Talente gewinnt, Menschen weiterentwickelt, gemeinsam Rückschläge meistert. Und am Ende geht es darum, klare Rollen zu definieren, Vertrauen zu schaffen und als Spitzenteam erfolgreich zu sein. Und ich glaube, die beiden Welten ergänzen sich ganz gut.
1: Nehmen wir nochmal Bezug aufs letzte 1:1 mit Martin Frick. Er hat uns gesagt vor einer Woche, dass dir teambildende Workshops wichtig sind. Markus, was machst du im Bereich Teambuilding mit der ersten Mannschaft vom FC Schaffhausen momentan?
2: Also mit der ersten Mannschaft halte ich regelmäßig Kontakt. Ich mache das eher in meinem Team, in der Verwaltung sozusagen. Wir machen Workshops und darum geht's, wie arbeiten wir zusammen? Wie unterstützen wir uns gegenseitig und letzten Endes auch, wie schaffen wir gemeinsame Erlebnisse, dass wir im Grunde Spaß bei der Arbeit haben, positiv in die Wochenenden gehen. Ein Beispiel ist zum Beispiel, wir fahren gemeinsam auf das kommende Auswärtsspiel nach Luzern.
1: Du korrigierst mich, bis 2014, 2015 im Personalmanagement von Audi und Kronbacher gsi. Was haben dir die Tätigkeiten gebracht, wo du jetzt als CEO vom FC Schaffhausen kannst? Anwende.
2: Audi ist ein Großkonzern, Kronbacher ist auch ein internationales Unternehmen und ich habe gelernt, dass Personalmanagement zwei Hauptaufgaben hat. Einmal ist man Regelhüter und auf der anderen Seite muss man verlässlich Dinge sicherstellen und möglich machen. Also es reicht nicht nur zu sagen, was nicht geht, man muss einfach einen Weg finden, wie es gehen kann. Und ich glaube, das ist so eine typische Art von Personalmanagement, die auch heute hilft in meiner Funktion als CEO. Also wir brauchen klare Leitplanken, letzten Endes aber auch pragmatische Lösungen und vielleicht auch den Mut, etwas auszuprobieren. Und, beide Unternehmen, sowohl Audi als auch Kronbacher, waren immer sehr progressiv und waren mutig, auch im Business neue Wege zu gehen. Und die Strukturen, die ich dort vorgefunden habe und die Prozesse, die klar geregelt waren, kombiniert mit dem Mut, helfen mir sicherlich auch hier im Alltag.
1: Du bist also bei Audi und Kronbacher tätig in der Bundesliga, bei Stuttgart und bei Frankfurt. Warum ist der FC Schaffhausen für dich als Club in der Promotion League überhaupt interessant?
2: Also ich glaube, der FC Schaffhausen ist ein Rohdiamant. Wir haben eine starke Marke, wir haben eine starke Brand. Wir haben auch hier ein ganz starkes Umfeld mit vielen tollen Menschen und Sponsoren. Und die Herausforderung, den FC Schaffhausen wieder in die Super League zu bringen und langfristig auf stabile finanzielle Beine zu stellen, das ist eine tolle Aufgabe.
1: Du hast mir einen Steilpass gegeben für meine nächste Frage. Langfristige Stabilisierung der Finanzen, das ist eines deiner grossen Ziele. Wie machst du das genau? Was willst du machen?
2: Wir müssen den positiven Dialog mit den Sponsoren und Partnern aufbauen, dass wir sie auch binden können. Am Ende brauchen wir zusätzliche Einnahmen aus Hospitality und Veranstaltungen in der Arena, die ganz unterschiedlich sein können. Aber, das hatte ich vorher auch gesagt, wir haben die Strukturen gebaut in unserer internen Finanzabteilung. Wir brauchen eine verlässliche Finanzplanung. Welche Einnahmen sind gesichert? Welche Ausgaben stehen an? Was können wir uns wirklich leisten? Also im Sinne von einem sauberen Cashflow, sauberen und da bauen wir gerade auf. Ich möchte letzten Endes die wirtschaftliche Sensibilität auch bei allen unseren Mitarbeitenden stärken. Also jeder soll in seinem Bereich mitdenken. Was kostet das? Was bringt uns das? Gibt es eine bessere Lösung? Am Ende, was bleibt übrig? Und so gehen wir in den kleinen Schritten, aber Schritt für Schritt mehr zu Unabhängigkeit von den Eigentümern.
1: Wie geht es eigentlich im FC Schaffhausen? Stand heute Oktober 2026. Markus Bingenheimer-Zimmern.
2: Uns geht's gut. Also wir sind wir sind auf dem richtigen Weg. Wir haben die Finanzplanung abgeschlossen. Jetzt geht es letzten Endes darum, die Ziele auch einzuhalten und umzusetzen. Nichtsdestotrotz müssen wir langfristig denken, also eher in einem 3- bis 5-Jahresplan, um Schritt für Schritt wirklich auch die finanzielle Stabilität sicherzustellen.
1: Auch die Erschliessung von neuen Einnahmequellen, das hast du schon betont, ist wichtig für dich. Erzähl unseren Hörerinnen und Hörern von Radio Mono doch auch ein bisschen mehr über geplante Events und Konzerte ab 2027. Was im 26 noch alles passiert, das wissen wir.
2: Also grundsätzlich ist die Idee hinten dran. Ich will das nicht reduzieren auf ausschließlich Einnahmen. Es geht darum, die Arena wieder zu beleben, wieder eine Community und ein Vertrauen in den Club aufzubauen. Und für 27 haben wir größere Events geplant, also sprich auch ein Konzert. Ich kann jetzt noch keine Namen und Termine nennen, da wir einfach mit den Top 3 Anbietern im Austausch sind und da noch nichts feststeht. Aber es werden auch andere Events stattfinden. Es ist zum Beispiel ein großer B2B-Firmenlauf in Planung und da hoffe ich natürlich auch, dass sich ganz viele Firmen hier aus der Region anschließen und wir diese und ihre Mitarbeitenden im Stadion sehen. Letzten Endes möchten wir einfach Menschen aus der Region zusammenbringen, gleichzeitig auch zusätzliche Einnahmen generieren.
1: Eine neue Einnahmequelle wäre ja auch das Finden von einem Naming-Partner für das FCS-Stadion. Was kannst du uns heute sagen? Wie ist heute der Stand der Dinge?
2: Wir sprechen immer mal wieder mit potenziellen Partnern, aber da kann ich jetzt noch nichts Konkretes dazu sagen. Es ist noch nichts unterschriftsreif. Sobald eine Vereinbarung vorliegt, dann kommunizieren wir das natürlich auch.
1: Aber es sieht dann auch aus, als bald etwas würde passieren, Markus.
2: Das macht es natürlich attraktiver, wenn wir in der Challenge League sind, dann ist natürlich auch ein Naming-Partner interessierter dran als in der Promotion League. Also wie gesagt, Gespräche laufen, aber wir haben noch nichts unterschriftsreif.
1: Der Möbel-Discounter Lippo, vielleicht kannst du da konkreter werden, schließt seine Filiale im FC Schaffhausen Stadion. Was bedeutet das jetzt genau für euch? Was macht ihr mit den Räumlichkeiten? Macht ihr etwas mit den Räumlichkeiten?
2: Wir machen nichts mit den Räumlichkeiten, die gehören nicht uns. Wir freuen uns natürlich über den neuen Partner, wenn er denn feststeht, der hier reinkommt, aber die Räumlichkeiten gehören dem Eigentümer.
1: Wie wichtig ist eigentlich für dich als CEO vom FC Schaffhausen der Frauenfußball, der jetzt in der 4. Liga bei euch gestartet ist?
2: Also der Frauenfußball ist sehr wichtig, weil, wie gesagt, wir wollen das Stadion beleben, wir wollen Menschen zusammenbringen und da hat der Frauenfußball einen festen Teil.
1: Ich habe es gesagt und da ist meine letzte Frage an dich, dass du auch in der Bundesliga tätig bist. In Stuttgart und Frankfurt. Wie realistisch ist eigentlich eine mögliche Kooperation mit solchen Clubs, dass der FC Schaffhausen allenfalls auch ein Art Farmteam könnte werden?
2: Zum jetzigen Zeitpunkt halte ich so eine Kooperation mit einem Bundesliga-Club oder mit einem anderen Top-Club für nicht sinnvoll. Ich glaube eher, wir müssen unsere eigene sportliche Strategie verfolgen, Spieler kontinuierlich weiterentwickeln, mit dem vorhandenen Potenzial vorankommen und mittelfristig dann auch den ein oder anderen Transfererlös auch erzielen. Mit Martin Berndt und der Sportkommission sind wir da dran, auch wirklich einen klaren Weg zu formulieren, der dann auch zum FCS passt. Also mit einem Bundesliga-Club sehe ich das gerade eher nicht.
1: Das ist der Markus Bingenheimer-Zimmermann, der neue CEO vom FC Schaffhausen.

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1: Am Sonntag, da ist das Zahlenstein im Kanton Thurgau die zweite Ausgabe vom Sousa-Fest. Beim herbstlichen Volksfest geht es vor allem um frische Süssmost bzw. Jungwein, bekannt als Sousa. Im Rahmen von dem Fest gibt es aber auch ein Alphorn-Treffen mit einer Gruppe aus Schaffhausen. Wer da genau für die volkstümliche Musik sorgt, hören wir jetzt im Veranstaltungstipp von Samuel Peter.
2: Mit dem Ziel, das traditionelle Alphorn-Spielen in der Region zu fördern, ist 1988 die Alphorn- und Fahnenschwingervereinigung Schaffhausen gegründet worden. Aktuell gibt es 18 Aktivmitglieder, darunter 4 Frauen, und alle teilen die gleiche Leidenschaft. Das hat mir der Claudio Blättler erzählt von der Alphorn- und Fahnenschwingervereinigung Schaffhausen.
3: Alphorn hat natürlich einfach die Naturtöne, wo man klingen lassen kann. Und wir sehen auch mal, sogar Tiere kommen zu laufen, kommen zu hören, also Kühe und Rosse und so Sachen kommen zu hören.
2: Die Alphorn-Gruppe Frauenfeld hat jetzt die Schaffhausen-Truppe eingeladen, zum Mitmachen beim Alphorn-Treffen als Teil vom Sousa-Fest Zahlenstein.
3: Wir werden dann selber am 13.30 bis 14.30 unseren Auftritt haben, also die Alphorn-Vereinigung Schaffhausen. Und dann 15.30 haben wir dann noch ein gemeinsames Finale, wo alle Gruppen dort miteinander spielen. Und das ist immer sehr eindrücklich.
2: Nebst der Schaffhausen-Gruppe spielt auch die Alphorn-Gruppe Altnau, die Alphorn-Gruppe Sonnenberg und die Alphorn-Gruppe Frauenfeld, die eingeladen hat. So gibt es am Sousa-Fest die ganze Zeit live Alphorn-Musik. Und dabei werden nicht gerade moderne Popstücke neu interpretiert.
3: Nein, wir spielen wirklich sehr die traditionellen Stücke. Und wir haben auch die Erfahrung gemacht, dass das den Leuten ja am besten gefällt, dass sie die traditionellen Alphorn-Stücke, wie man es eigentlich auch schon gehört oder wie man sie in den Ohren hat, und wir werden sicher schöne Stücke hier können präsentieren.
2: So soll es auf jeden Fall ein schöner Alphorn-Event werden, das Alphorn-Treffen im Rahmen des Sousa-Fest von morgen. Und da kann man die kleine Reise auch locker von Schaffhausen aus in Angriff nehmen.
3: Man hat ja den Vorteil, man muss nur an den Untersee fahren, man muss also nicht unbedingt weit in die Berge fahren, sondern ist recht nahe hier, fast in der Region Schaffhausen auch am Untersee dort dabei.
2: Sagt der Claudio Blättler von der Alphorn- und Fahnenschwingervereinigung Schaffhausen, der morgen am Sousa-Fest beim Alphorn-Treff mit dabei ist und eben auch auftritt. Sie spielen zwischen 14:30 und 15:30 und dann, wie gehört, nochmal beim grossen Finale am 15:30. Weitere Infos auch zum Verein selber gibt es auf ihrer Webseite unter www.alphornschaffhausen.ch.

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1: Am Mikrofon Fiona Fasel. Bei einem Selbstunfall in Buswil bei Lies ist heute Morgen ein 80-jähriger Autofahrer ums Leben gekommen. Das teilte die Kantonspolizei Bern mit. Der Mann war auf der Bielstraße in Richtung Studen unterwegs, als sein Auto in einer Kurve von der Straße abkam und mit einem Baum kollidierte. Trotz sofortiger Reanimation verstarb er noch vor Ort. Die Polizei hat Ermittlungen zur Unfallursache aufgenommen und sucht Zeuginnen und Zeugen. Bei Liestal im Kanton Basel-Landschaft hat heute Nachmittag die Erde gebebt. Das teilte der Schweizerische Erdbebendienst der ETH Zürich mit. Das Beben erreichte eine Stärke von rund 3,0 und ereignete sich kurz nach 15.30 Uhr. In der Nähe des Epizentrums dürfte es deutlich spürbar gewesen sein. Schäden sind bei einem Beben dieser Stärke in der Regel nicht zu erwarten. In Frankreich sorgt die Gewalt rund um die Schülerproteste weiter für Entsetzen. Das berichten französische Medien. Seit Montag wurden demnach mehr als 5.000 Menschen festgenommen, rund 85% davon Minderjährige. Mehr als 300 Polizisten und Gendarmen sowie 65 Beschäftigte des Bildungswesens wurden verletzt. Auch Schülerinnen und Schüler sind betroffen. Trotz der Ausschreitungen sollen die Proteste weitergehen. Für Dienstag ist eine neue Demonstration angekündigt. Zum Sport Fußball. Die Grasshoppers haben nach der Trennung von Peter Zeidler einen neuen Trainer gefunden. Der Deutsche Olaf Janssen übernimmt beim Rekordmeister. Wie GC mitteilt, erhält der 59-Jährige, der zuletzt in Deutschland beim SV Sandhausen in der viertklassigen Regionalliga engagiert war, einen bis nächsten Sommer gültigen Vertrag. Und Tennis. Belinda Bencic steht beim WTA 1000-Turnier in Peking in der dritten Runde. Die Ostschweizerin setzte sich gegen die Russin Anastasia Sakharova mit 6:1 und 7:6 durch. In der dritten Runde trifft Bencic auf die Amerikanerin Ann Lee. Und die Rückkehr von Jannik Sinner lässt weiter auf sich warten. Die Weltnummer 1 sagt auch seine Teilnahme am Masters 1000-Turnier in Shanghai ab.
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3: Der Rest vom Abend ist weiterhin freundlich und trocken. Abkühlen tut es in der Nacht dann auf ca. 12 Grad. Aber der Sonntagmorgen startet dann recht neblig. Das tut sich dann aber im Verlauf des Tages auf. Es sollte dann trotz ein paar Wolken am Himmel trocken bleiben mit Temperaturen von bis zu 21 Grad.

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1: Am Mikrofon Fiona Fasel. Bei einem Selbstunfall in Buswil bei Lies ist heute Morgen ein 80-jähriger Autofahrer ums Leben gekommen. Das teilte die Kantonspolizei Bern mit. Der Mann war auf der Bielstraße in Richtung Studen unterwegs, als sein Auto in einer Kurve von der Straße abkam und mit einem Baum kollidierte. Trotz sofortiger Reanimation verstarb er noch vor Ort. Die Polizei hat Ermittlungen zur Unfallursache aufgenommen und sucht Zeuginnen und Zeugen. Bei Liestal im Kanton Basel-Landschaft hat heute Nachmittag die Erde gebebt. Das teilte der Schweizerische Erdbebendienst der ETH Zürich mit. Das Beben erreichte eine Stärke von rund 3,0 und ereignete sich kurz nach 15.30 Uhr. In der Nähe des Epizentrums dürfte es deutlich spürbar gewesen sein. Schäden sind bei einem Beben dieser Stärke in der Regel nicht zu erwarten. In Frankreich sorgt die Gewalt rund um die Schülerproteste weiter für Entsetzen. Das berichten französische Medien. Seit Montag wurden demnach mehr als 5.000 Menschen festgenommen, rund 85% davon Minderjährige. Mehr als 300 Polizisten und Gendarmen sowie 65 Beschäftigte des Bildungswesens wurden verletzt. Auch Schülerinnen und Schüler sind betroffen. Trotz der Ausschreitungen sollen die Proteste weitergehen. Für die Dienstag ist eine neue Demonstration angekündigt. Die Grasshoppers haben nach der Trennung von Peter Zeidler einen neuen Trainer gefunden. Der Deutsche Olaf Janssen übernimmt beim Rekordmeister. Wie GC mitteilt, erhält der 59-Jährige, der zuletzt in Deutschland beim SV Sandhausen in der viertklassigen Regionalliga engagiert war, einen bis nächsten Sommer gültigen Vertrag. Und noch zum Sport. Marlin Reusser gewinnt an der Rad-EM in Slowenien die Bronzemedaille im Straßenrennen. Den Sieg holt sich wie bereits an der WM die Niederländerin Demi Vollering. Nach 130 Kilometern von Ljubljana nach Senkur triumphiert Vollering solo. Im Sprint einer Fünfergruppe sicherte sich Reusser hinter Puk Pieterse, einer weiteren Niederländerin, den dritten Platz. Es ist für die vierfache Zeitfahr-Europameisterin die erste Medaille im Straßenrennen. Und Tennis. Belinda Bencic steht beim WTA 1000-Turnier in Peking in der dritten Runde. Die Ostschweizerin setzte sich gegen die Russin Anastasia Sakharova mit 6:1 und 7:6 durch. In der dritten Runde trifft Bencic auf die Amerikanerin Ann Lee. Und die Rückkehr von Jannik Sinner lässt weiter auf sich warten. Die Weltnummer 1 sagt auch seine Teilnahme am Masters 1000-Turnier in Shanghai ab.
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3: Frühling und trocken geht es dabei weiter in der Region Schaffhausen. Es wird allerdings kühler über Nacht. Die Temperaturen sinken auf um die 12 Grad ab. Morgen am Sonntag soll es den Tag durch immer wieder ein bisschen Wolken haben, aber auch Sonnenstrahlen. Es wird trocken bleiben mit Temperaturen von bis zu 21 Grad.

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1: Am Mikrofon Fiona Fasel. Bei einem Selbstunfall in Buswil bei Lies ist heute Morgen ein 80-jähriger Autofahrer ums Leben gekommen. Das teilte die Kantonspolizei Bern mit. Der Mann war auf der Bielstraße in Richtung Studen unterwegs, als sein Auto in einer Kurve von der Straße abkam und mit einem Baum kollidierte. Trotz sofortiger Reanimation verstarb er noch vor Ort. Die Polizei hat Ermittlungen zur Unfallursache aufgenommen und sucht Zeuginnen und Zeugen. Bei Liestal im Kanton Basel-Landschaft hat heute Nachmittag die Erde gebebt. Das teilte der Schweizerische Erdbebendienst der ETH Zürich mit. Das Beben erreichte eine Stärke von rund 3,0 und ereignete sich kurz nach 15.30 Uhr. In der Nähe des Epizentrums dürfte es deutlich spürbar gewesen sein. Schäden sind bei einem Beben dieser Stärke in der Regel nicht zu erwarten. In Frankreich sorgt die Gewalt rund um die Schülerproteste weiter für Entsetzen. Das berichten französische Medien. Seit Montag wurden demnach mehr als 5000 Menschen festgenommen, rund 85% davon Minderjährige. Mehr als 300 Polizisten und Gendarmen sowie 65 Beschäftigte des Bildungswesens wurden verletzt. Auch Schülerinnen und Schüler sind betroffen. Trotz der Ausschreitungen sollen die Proteste weitergehen. Für Dienstag ist eine neue Demonstration angekündigt. Die Grasshoppers haben nach der Trennung von Peter Zeidler einen neuen Trainer gefunden. Der Deutsche Olaf Janssen übernimmt beim Rekordmeister. Wie GC mitteilt, erhält der 59-Jährige, der zuletzt in Deutschland beim SV Sandhausen in der viertklassigen Regionalliga engagiert war, einen bis nächsten Sommer gültigen Vertrag. Und noch zum Sport. Marlin Reusser gewinnt an der Rad-EM in Slowenien die Bronzemedaille im Straßenrennen. Den Sieg holt sich wie bereits an der WM die Niederländerin Demi Vollering. Nach 130 Kilometern von Ljubljana nach Senkur triumphiert Vollering solo. Im Sprint einer Fünfergruppe sicherte sich Reusser hinter Puk Pieterse, einer weiteren Niederländerin, den dritten Platz. Es ist für die vierfache Zeitfahr-Europameisterin die erste Medaille im Straßenrennen. Und Tennis. Belinda Bencic steht beim WTA 1000-Turnier in Peking in der dritten Runde. Die Ostschweizerin setzte sich gegen die Russin Anastasia Sakharova mit 6:1 und 7:6 durch. In der dritten Runde trifft Bencic auf die Amerikanerin An Li. Und die Rückkehr von Jannik Sinner lässt weiter auf sich warten. Die Weltnummer 1 sagt auch seine Teilnahme am Masters 1000 Turnier in Shanghai ab.
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2: Der Rest vom Abend ist weiterhin freundlich und trocken. Abkühlen tut es in der Nacht dann auf ca. 12 Grad. Aber der Sonntagmorgen startet in recht neblig. Das tut sich dann einmal im Verlauf vom Tag auf. Es sollte dann trotz ein paar Wolken am Himmel trocken bleiben mit Temperaturen von bis zu 21 Grad.

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1: Der ist gut, aber lass mal den.
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1: Am Mikrofon Jennifer Gisela. Zuerst eine aktuelle Meldung aus dem Sport. Der FC Schaffhausen gewinnt gegen die U21 der Young Boys mit 6:3. Die Schaffhauser gerieten zunächst mit 1:3 in Rückstand. Noch vor der Pause gelingt dann der Anschlusstreffer. Nach dem Seitenwechsel gelingt der Ausgleich und kurz darauf die Führung. In den letzten Minuten baut der FCS den Vorsprung noch auf 6:3 aus. Damit liegt Schaffhausen auf dem zweiten Tabellenplatz, punktegleich mit dem drittplatzierten SC Cham. Das nächste Spiel steht am kommenden Samstag, 10. Oktober, auswärts gegen die U21 des FC Luzern an. Anpfiff ist um 16 Uhr. Der hohen Auslastung der Schaffhauser Sonderschulen muss mit mehreren Mitteln entgegengewirkt werden. Das antwortet der Schaffhauser Regierungsrat auf eine Kleine Anfrage von SVP-Kantonsrätin Corinne Ullmann aus Stein am Rhein. Diese erkundigte sich unter anderem, wie der Engpass an den Sonderschulen entschärft werden kann. Zum einen sollen Sonderschulplätze in der Stadt Schaffhausen ausgebaut werden, indem zusätzlich Schulraum geschaffen wird. Es müssen laut Regierungsrat aber auch grundsätzliche Lösungen gefunden werden. Er verweist dabei auf das laufende Projekt Tragfähige Volksschule. Dieses sieht mehrere Maßnahmen zur Stärkung der Schaffhauser Schulen vor, wovon auch Kinder mit besonderem Förderungsbedarf profitieren sollen. Dieses Jahr ist so wenig Wasser wie zuletzt vor 117 Jahren den Rheinfall hinuntergeflossen. Das messte das Bundesamt für Umwelt, BAFU, letzte Woche an der Flollinger Messstation, wie die Schaffhauser Nachrichten schreiben. Weniger Wasser floss das letzte Mal 1909 den Rheinfall hinunter. Normalerweise hat der Rhein im Sommer weniger Wasser als im Winter. Wie sich dieser Winter auf den Wasserpegel des Rheins auswirke, ist noch abzuwarten. Es werde auf die Niederschlagsmengen und die Orte der Niederschläge darauf kommen, meinen die Experten des BAFUs.
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1: Der Rest vom Abend ist weiterhin freundlich und trocken. Abkühlen tut es in der Nacht dann auf ca. 12 Grad ab. Der Sonntagmorgen startet in recht neblig. Das tut sich dann aber im Verlauf vom Tag auf. Es sollte dann trotz ein paar Wolken am Himmel trocken bleiben mit Temperaturen von bis zu 21 Grad.

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1: Am Mikrofon Jennifer Gisela. Zuerst eine aktuelle Meldung aus dem Sport. Der FC Schaffhausen gewinnt gegen die U21 der Young Boys mit 6:3. Die Schaffhauser gerieten zunächst mit 1:3 in Rückstand. Noch vor der Pause gelingt dann der Anschlusstreffer. Nach dem Seitenwechsel gelingt der Ausgleich und kurz darauf die Führung. In den letzten Minuten baut der FCS den Vorsprung noch auf 6:3 aus. Damit liegt Schaffhausen auf dem zweiten Tabellenplatz, punktegleich mit dem drittplatzierten SC Cham. Das nächste Spiel steht am kommenden Samstag, 10. Oktober, auswärts gegen die U21 des FC Luzern an. Anpfiff ist um 16 Uhr. Der hohen Auslastung der Schaffhauser Sonderschulen muss mit mehreren Mitteln entgegengewirkt werden. Das antwortet der Schaffhauser Regierungsrat auf eine Kleine Anfrage von SVP-Kantonsrätin Corinne Ullmann aus Stein am Rhein. Diese erkundigte sich unter anderem, wie der Engpass an den Sonderschulen entschärft werden kann. Zum einen sollen Sonderschulplätze in der Stadt Schaffhausen ausgebaut werden, indem zusätzlich Schulraum geschaffen wird. Es müssen laut Regierungsrat aber auch grundsätzliche Lösungen gefunden werden. Er verweist dabei auf das laufende Projekt Tragfähige Volksschule. Dieses sieht mehrere Maßnahmen zur Stärkung der Schaffhauser Schulen vor, wovon auch Kinder mit besonderem Förderungsbedarf profitieren sollen. Dieses Jahr ist so wenig Wasser wie zuletzt vor 117 Jahren den Rheinfall hinuntergeflossen. Das messte das Bundesamt für Umwelt, BAFU, letzte Woche an der Flollinger Messstation, wie die Schaffhauser Nachrichten schreiben. Weniger Wasser floss das letzte Mal 1909 den Rheinfall hinunter. Normalerweise hat der Rhein im Sommer weniger Wasser als im Winter. Wie sich dieser Winter auf den Wasserpegel des Rheins auswirke, ist noch abzuwarten. Es werde auf die Niederschlagsmengen und die Orte der Niederschläge darauf kommen, meinen die Experten des BAFUs.
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1: Der Rest vom Abend ist weiterhin freundlich und trocken. Abkühlen tut es in der Nacht dann auf ca. 12 Grad ab. Der Sonntagmorgen startet in recht neblig. Das tut sich dann aber im Verlauf vom Tag auf. Es sollte dann trotz ein paar Wolken am Himmel trocken bleiben mit Temperaturen von bis zu 21 Grad.

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1: Am Mikrofon Jennifer Giselo. Personen ins Gefängnis zu stecken, weil sie eine Buße nicht bezahlen können, sei das letzte Mittel, zu dem der Staat greife. Das antwortete der Schaffhauser Regierungsrat auf eine kleine Anfrage der Schaffhauser S-Bekantonsrätin Isabel Lüthi. 2024 erfolgte die Hälfte aller Haftantritte, weil die Betroffenen eine Geldstrafe nicht bezahlen konnten. Lüthi wollte unter anderem wissen, wie viele Kosten für den Steuerzahler entstehen, wenn Personen inhaftiert werden, weil sie beispielsweise ÖV-Bussen nicht bezahlen. Wenn der Staat strafbares Verhalten ahnden soll, entstehen dadurch immer Kosten, so die Antwort des Regierungsrats. Weiter wollte Lüthi wissen, ob der Regierungsrat es für sinnvoll hält, Leute ins Gefängnis zu stecken, weil sie sich eine Busse nicht leisten können. Laut Regierungsrat würde nicht bestraft werden, dass die Person kein Geld hat, sondern dass sie ein Vergehen begangen hat. Der Thurgauer Regierungsrat unterstützt eine Teilrevision der Radio- und Fernsehverordnung. Das schreibt er in einer Medienmitteilung. Geplant ist eine neue Tarifstruktur für die Unternehmensabgabe mit künftig 60 statt bisher weniger Tarifstufen. Laut dem erläuternden Bericht würden 97,5% der abgabepflichtigen Unternehmen künftig weniger bezahlen. Für die Kantone selbst werden laut Regierungsrat keine Auswirkungen erwartet. Die abgebrochene Partie zwischen dem FC Beringen und dem FC Thayingen wird neu angesetzt. Gespielt wird am 29. Oktober um 20 Uhr auf dem Sportplatz Grafenstein, das teilt der Zürcher Fußballverband mit. Das ursprüngliche Spiel war vor einer Woche nach einer schweren Verletzung des Thayinger Verteidigers Berkay Unal abgebrochen worden. Zu diesem Zeitpunkt führte

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2: Am Mikrofon Jennifer Gisela. Personen ins Gefängnis zu stecken, weil sie eine Buße nicht bezahlen können, sei das letzte Mittel, zu dem der Staat greife. Das antwortete der Schaffhauser Regierungsrat auf eine kleine Anfrage der Schaffhauser S-Bekantonsrätin Isabel Lüthi. 2024 erfolgte die Hälfte aller Haftantritte, weil die Betroffenen eine Geldstrafe nicht bezahlen konnten. Lüthi wollte unter anderem wissen, wie viele Kosten für den Steuerzahler entstehen, wenn Personen inhaftiert werden, weil sie beispielsweise ÖV-Bussen nicht bezahlen. Wenn der Staat strafbares Verhalten ahnden soll, entstehen dadurch immer Kosten, so die Antwort des Regierungsrats. Weiter wollte Lüthi wissen, ob der Regierungsrat es für sinnvoll hält, Leute ins Gefängnis zu stecken, weil sie sich eine Busse nicht leisten können. Laut Regierungsrat würde nicht bestraft werden, dass die Person kein Geld hat, sondern dass sie ein Vergehen begangen hat. Der Thurgauer Regierungsrat unterstützt eine Teilrevision der Radio- und Fernsehverordnung. Das schreibt er in einer Medienmitteilung. Geplant ist eine neue Tarifstruktur für die Unternehmensabgabe mit künftig 60 statt bisher weniger Tarifstufen. Laut dem erläuternden Bericht würden 97,5% der abgabepflichtigen Unternehmen künftig weniger bezahlen. Für die Kantone selbst werden laut Regierungsrat keine Auswirkungen erwartet. Die abgebrochene Partie zwischen dem FC Behringen und dem FC Thayingen wird neu angesetzt. Gespielt wird am 29. Oktober um 20 Uhr auf dem Sportplatz Grafenstein, das teilt der Zürcher Fußballverband mit. Das ursprüngliche Spiel war vor einer Woche nach einer schweren Verletzung des Thayinger Verteidigers Berkay Unal abgebrochen worden. Zu diesem Zeitpunkt führte Behringen mit 2:0. Gemäß Verbandsentscheid beginnt die Partie nun wieder bei 0. Unal wurde inzwischen am gebrochenen Fußgelenk operiert und fällt voraussichtlich 3 bis 6 Monate aus. Beide Trainer akzeptieren den Entscheid. Für die Teams bleibt die Begegnung im Kampf um wichtige Punkte von Bedeutung.
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2: Freundlich und trocken geht es der Abend weiter in der Region Schaffhausen. Es wird allerdings kühl über die Nacht. Die Temperaturen sinken auf um die 12 Grad ab. Morgen am Sonntag soll es den Tag durch immer wieder ein bisschen Wolken haben, aber auch Sonnenstrahlen. Es wird trocken bleiben mit Temperaturen von bis zu 21 Grad.

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2: Am Mikrofon Jennifer Gisela. Personen ins Gefängnis zu stecken, weil sie eine Buße nicht bezahlen können, sei das letzte Mittel, zu dem der Staat greife. Das antwortete der Schaffhauser Regierungsrat auf eine kleine Anfrage der Schaffhauser SP-Kantonsrätin Isabel Lüthi. 2024 erfolgte die Hälfte aller Haftantritte, weil die Betroffenen eine Geldstrafe nicht bezahlen konnten. Lüthi wollte unter anderem wissen, wie viele Kosten für den Steuerzahler entstehen, wenn Personen inhaftiert werden, weil sie beispielsweise ÖV-Bussen nicht bezahlen. Wenn der Staat strafbares Verhalten ahnden soll, entstehen dadurch immer Kosten, so die Antwort des Regierungsrats. Weiter wollte Lüthi wissen, ob der Regierungsrat es für sinnvoll hält, Leute ins Gefängnis zu stecken, weil sie sich eine Busse nicht leisten können. Laut Regierungsrat würde nicht bestraft werden, dass die Person kein Geld hat, sondern dass sie ein Vergehen begangen hat. Der Thurgauer Regierungsrat unterstützt eine Teilrevision der Radio- und Fernsehverordnung. Das schreibt er in einer Medienmitteilung. Geplant ist eine neue Tarifstruktur für die Unternehmensabgabe mit künftig 60 statt bisher weniger Tarifstufen. Laut dem erläuternden Bericht würden 97,5% der abgabepflichtigen Unternehmen künftig weniger bezahlen. Für die Kantone selbst werden laut Regierungsrat keine Auswirkungen erwartet. Die abgebrochene Partie zwischen dem FC Behringen und dem FC Thayingen wird neu angesetzt. Gespielt wird am 29. Oktober um 20 Uhr auf dem Sportplatz Grafenstein, das teilt der Zürcher Fußballverband mit. Das ursprüngliche Spiel war vor einer Woche nach einer schweren Verletzung des Thayinger Verteidigers Berkay Unal abgebrochen worden. Zu diesem Zeitpunkt führte Behringen mit 2:0. Gemäß Verbandsentscheid beginnt die Partie nun wieder bei 0. Unal wurde inzwischen am gebrochenen Fußgelenk operiert und fällt voraussichtlich 3 bis 6 Monate aus. Beide Trainer akzeptieren den Entscheid. Für die Teams bleibt die Begegnung im Kampf um wichtige Punkte von Bedeutung.
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2: Aktuell ist in der Region noch kühl mit um die 10 Grad rum. Später steigen die Temperaturen aber auf angenehme 21 Grad. Heute sollte nochmal ein trockener und freundlicher Tag werden mit ein paar Sonnenstrahlen, aber auch Wolken am Himmel. Am späteren Morgen hat es noch ein paar Nebelfelder rum. Die verziehen sich dann aber bald einmal.

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5: Am 2. September 1998 hat die Tagesschau vom Schweizer Fernsehen mit einer erschütternden Nachricht angefangen.
6: Eine Swissair-Maschine ist heute Morgen vor der kanadischen Küste abgestürzt. Unter den 229 Opfern befinden sich 41 Schweizer.
5: Zum Unglück rund um den Swissair-Flug 111 hat das Leben der Angehörigen aus über 20 verschiedenen Ländern auf den Kopf gestellt. Genau mit denen beschäftigt sich der Film 111 Echoes from Halifax. Der Absturz hat Menschen getrennt und andere zusammengebracht.
7: Das hat jeder treffen können. Wir könnten nicht aussuchen. Und wir würden das auch nicht wollen.
8: I had rescheduled a young woman to 111.
7: I feel so guilty.
5: Ein Blick zurück, was nach der Tragödie vom Swiss Air Absturz vor Halifax passiert ist, sehen wir im Film 111 Echoes from Halifax am 1. Oktober in den Deutschschweizer Kinos. Oktober heisst, wir gehen schon langsam wieder auf die Gruselzeit zu. Den ersten Schritt machen Anne Hathaway und Dakota Johnson. Nach dem Erfolg vom Psycho-Thriller kommt jetzt die Verfilmung von Verity raus. Lauren Ashley ist eine Autorin, die von einem Mann den Auftrag bekommt, die Buchreihe von seiner Frau Verity fertigzustellen. Die kann das nach einem Unfall nicht mehr selber und Lauren zieht für das ins Anwesen vom Ehepaar ein.
9: Ich nehme an, Sie werden Fragen haben.
10: Wieso schreibt Ihre Frau die Reihe nicht selbst zu Ende?
9: Das ist Verity. Die Ärzte glauben nicht, dass sie jemals widersprechen oder laufen wird. Du bist die Einzige, die ihr letztes Buch beenden kann.
5: In den Unterlagen von der Verity findet Lauren autobiografische Notizen und Geheimnisse. Die lässt sie an der Realität zweifeln und ihr stellt sich die Frage, ob das Geschriebene Fiktion oder das Spiel von einer Psychopathin ist.
11: Die Worte einer Autorin sollten ehrlich sein und ein bisschen furchteinflößend. Das ist wie im Irrenhaus hier. Ich habe das Gefühl, ich verliere meinen Verstand.
5: Der Mystery-Thriller Verity läuft am 1. Oktober in den Schweizer Kinosaal. Auch mit dem letzten Film rollen wir nochmal einen Fall aus der Vergangenheit auf. Im 2021 hat das Wall Street Journal eine Reihe von internen Dokumenten vom Technologieunternehmen Facebook, heute Meta, aufdeckt unter dem Namen «The Facebook Files». Der Film «The Social Reckoning» erzählt die Geschichte vom Reporter Jeff Horwitz und der Facebook-Produktmanagerin Frances Haugen, die die schockierenden Missstände beim sozialen Netzwerk aufdecken.
12: Sie nennen nicht meinen Namen und alles ist vertraulich.
13: Worüber möchten Sie sprechen?
12: Menschen zu verbinden ist eine wertvolle Mission. Die beste Version von sich selbst sind sie allein vor dem Computer.
13: Also was ist das Problem?
12: Es hat sich was verändert. Facebook will, dass sie so lange wie möglich auf der Seite bleiben. Und vor 2 Jahren wurde der Algorithmus geändert.
5: Whistleblowerin Frances Haugen hat später vor dem US-Kongress ausgesagt. Der Film ist inspiriert von den Facebook-Files und den wahren Ereignissen nach dem Film «The Social Network», wo die Entstehungsgeschichte von Facebook erzählt. Damit ist «The Social Reckoning» die Fortsetzung davon und läuft bei uns ab dem 8. Oktober im Kino.